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0: immer noch in großem Freudentaumel, leicht angetrunken, stehen wir heute hier. Einen wunderschönen Montagmorgen.
1: Ich wundere mich, dass du es wieder ins Studio geschafft hast.
0: Tag Nummer 1 nach dem Release des Straßenfuchses sozusagen. Schön, dass ihr alle wieder da seid. Wie ist dir bekommen, mein lieber Wolfram?
1: Mir ist es gut bekommen. Ich hatte zwischenzeitlich bei unserem kleinen Umtrunk, um das zu testen, mal das Gefühl, ich werde am nächsten Tag einen Monsterkopf haben, aber nichts. Mir ging es gut.
0: Gar nichts.
1: Es war so, als hätte ich nicht mal Bier konsumiert. Und ich muss zugeben, ja, es war ein besonderer Anlass. Es waren doch zwei und nicht nur ein Bier an dem Abend.
2: Ich wollte gerade fragen, könnt ihr schätzen, wie viele Straßenfüchse ihr vernichtet habt an dem Abend?
0: Pass auf, wichtig, ja, merk dir gleich deine Antwort. Witzige Anekdote. Zum Schluss kam eine Dame bei uns an diesen Merch-Stand, den wir da aufgebaut haben, am Ende oder beziehungsweise am Eingang und sagte dann so, ja, eigentlich trinke ich gar kein Bier, aber ich nehme 20 Dosen.
2: Ja. Ach so.
0: Weil, wie viel habe ich denn heute schon getrunken? Und hob so beide Hände und versuchte mit beiden Händen zu zählen, wie viele Straßenfuchse oder wie viele Füchse sie getrunken hat. Und sie kann ich nicht sagen. Ging
2: aber
0: mit 20 Dosen nach Hause.
2: Dosen. Ja.
1: Was ich sehr witzig fand, ich fand verhältnismäßig viele leicht angetüdelte Personen haben mich sehr intensiv gedruckt, als sie gegangen sind von dieser Veranstaltung. Das war schon sehr niedlich. Also so, oh, ich wollte eigentlich nur eins kurz trinken, aber es war so lecker und es war so schön.
0: Ich kann dir auf jeden Fall nicht sagen, wie viele Füchse ich getrunken habe, weil ich jedes Mal, wenn ich an einem Bierstand vorbeigegangen bin mit so einem halbvollen Glas, einer der Brauer, die ja dahinter teilweise auch waren und gezapft haben, gesagt haben, Chris, gib doch mal dein Glas her, da ist ja schon so viel Luft wieder drin. Also es, ich sag mal so zwischen 2 und 12 könnte alles drin gewesen sein.
1: Ja, und die lieben Kollegen haben immer aus meinem Glas rausgetrunken. Ich stand da und hab einen Schluck getrunken, da kam Joy, ach, gib doch mal her. Und dann hat die das wieder getrunken und so weiter. Also, es ist ja schön. Hauptsache, es schmeckt den Menschen.
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1: Guten Morgen.
0: Einen wunderschönen guten Morgen. Mehr zum Release vom Straßenfuchs. Wahrscheinlich heute immer mal wieder bei uns in der Sendung. Aber wir haben natürlich auch noch andere schöne Themen. Wir haben natürlich auch noch Klubbelibab Musik. Bibbidi-bab. Freuen wir uns alle drauf. Ich habe immer noch ein bisschen Restalkohol drin.
2: Man merkt's.
1: Lass uns doch mal loslegen mit der Musik. Dann werden wir wach und dann alles in Ruhe.
0: So nämlich. All Time Low, Falling for Strangers hören wir uns jetzt an. Schönen guten Morgen.

0: Einen wunderschönen guten Morgen.
1: Morgen.
0: Du hörst den Breakfast Club an diesem Montagmorgen. In aller Frische sind sie wieder da, sind sie alle flott.
1: Naja.
0: Und schön, dass du eingeschaltet hast.
1: Naja, also frisch würde ich jetzt auch noch nicht sagen, aber auf jeden Fall sind wir da und freuen uns, dass wir wieder ein bisschen über den Rausschmeißer des Tages reden können.
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1: Und heute, ich weiß gar nicht, wie wir drauf gekommen sind, das war irgendwann mal so eine Idee zwischen der Sendung, kümmern wir uns um Debüt-Songs, die so richtig eingeschlagen haben, wo man natürlich sagt, wow, solchen Song, den hätten manche gerne irgendwann mal im Laufe ihrer Karriere, diese Bands haben gleich als ersten Song geschnappt und... Was ich aber sehr schön finde, wir haben da nicht so eine Songs genommen, rein theoretisch hätte man gleich mit Killers und Mr. Brightside einsteigen können.
3: Der liegt auf der Hand, ne?
1: Hätte sofort gewonnen und alles wäre gut gewesen. Haben wir aber gesagt, nee, wollen wir nicht. Wir hätten auch mit irgendwie Guns N' Roses einsteigen können. Ich glaube, was war denn das gewesen? My Sweet Michelle, wie heißt denn der?
3: War es nicht sogar Welcome?
1: Welcome to the Jungle? Ja, Welcome to the Jungle war das so ja gewesen.
3: Wenn mich nicht alles täuscht.
1: Aber haben wir gesagt, nee, machen wir nicht. Wir nehmen uns ein paar andere Songs und ich würde gleich mal reinstarten und zwar mit den Arctic Monkeys, denn auch die haben einen Granatensong als Debütsingle rausgebracht, nämlich I Bet You Look Good on the Dance Floor. Granatensong, einer ihrer größten Songs und bis heute natürlich ein absoluter Klassiker, der niemals fehlen darf.
3: Geile Nummer, könnte man machen und muss man aber nicht, denn mein Song ist einer, da wählt sogar Chris Sepp höchstpersönlich gleich für, weil es ja bekanntermaßen eine seiner Lieblingsbands ist und ich weiß gar nicht, warum du die nicht genommen hast. Ich meine, du hast auf dem Arm tätowiert.
1: Ja, ich dachte mir, das liegt zu doll auf der Hand und dann habe ich es dann nicht gemacht.
3: Dann nehme ich halt ein. Good times, bad times, meine Damen und Herren. Led Zeppelin.
1: Dieses krasse Solo, was dann im Hintergrund kommt. Mega. Ja, du kannst wählen. W. 0800-030-3666.
0: Hier beim steht doch nicht mehr zur Auswahl.
1: Beim Rauschmeißer-Song. Nein, natürlich auch C. Also Arctic Monkeys, I Bet You Look Good on the Dance Floor oder Led Zeppelin, Good Times, Bad Times. Welcher Song soll denn zum Schluss der Sendung laufen?
3: Led Zeppelin.

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3: Einen wunderschönen guten Morgen.
4: Fällt gerade ein, wir hätten auch den ganzen Tag Straßenfuchs verteilen können, hättest du auch alle glücklich gemacht. Aber gut, das sehen wir uns vielleicht noch für eine Sonderedition raus. Bevor der Spaß auf der Strecke bleibt, hilft dir Chris jetzt wieder bei deinem Projekt.
5: Es ist wieder Zeit, wir wollen, dass es dir gut geht und wollen dir helfen.
6: Tja, und ich habe wieder 1000 Euro klar gemacht. Meine Schatulle der Azteken ist wieder voll und kann jetzt geplündert werden. Den ganzen Morgen gibt's wieder Kohle, wie gesagt, solange das Geld reicht. Und dann wollen wir mal gucken, wie viele Leute wir heute glücklich machen können. Und bin sehr gespannt. Was haben wir denn heute?
5: Ja, wir schauen mal, was hier der Lostopf ausgespuckt hat. Da haben wir Vivian, die ein Foto machen möchte mit Jensen Ackles. Das wohl ein bisschen teuer ist. Das ist ein Schauspieler. Du kennst ihn vielleicht von Supernatural, da hat er mitgespielt, einer von den beiden Zwillingen.
6: Soll ich ihr einen Kodak-Film schenken oder was?
5: Nee, das ist so eine Messe, glaube ich, oder so, das kann sie uns dann später alles vielleicht selber erzählen.
4: Diese Conventions, wo man Geld für, haben wir zwei Fragen sogar. A, sollte man dafür Geld ausgeben und B, nimmt sie gleich das ganze Geld, keine Ahnung, wieso sowas teuer ist, oder bleibt noch was für die Community, für die anderen, für dich vielleicht übrig?
6: Du hast jetzt Reißungszeit, 0800 03 03 666, ruf an.

0: Freunde dürfen ihn Lenny K nennen, always on the run hier bei StarFM Maximum Rock, hier bei deinem Radiosender des Vertrauens.
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0: So, neue Woche heißt natürlich auch neue Neuvorstellung und die nächste Band, muss ich sagen, ist so ein bisschen unter meinem Radar. Also ich weiß, dass es sie gibt, aber ich habe noch nicht so richtig die Musik konsumiert. Es geht um The Linda Lindas.
2: Ich kenne lustigerweise wenig Musik von dieser Band, aber weiß, wie sie sich benannt haben, was so ein bisschen witzig ist. Es gibt so einen Film, der heißt Linda, Linda, Linda. So ein japanischer Film, da geht es um eine Band, die covert und so weiter. Und die covern unter anderem einen Song der Blue Heart namens Linda, Linda. Und am Ende haben sich The Linda Lindas nach dem Film Linda, Linda, Linda benannt.
0: Es reicht.
2: Wiederum nach dem Song Linda, Linda benannt.
0: Kopfschmerzen langsam.
3: So. Okay, sehr viele
0: Das ist ja wie,
3: Lindas.
0: Wie heißen die hier mit Peaches? Irgendwie 47 Mal Peaches drin kommt, so, All American Rejects.
2: Ja.
0: Naja, gut.
3: Sind auch, glaube ich, noch so ein bisschen im Kommen, ne? Aber haben ziemlich coole quasi Mittouren gemacht. Mit Green Day, mit Paramore, mit Bikini Kill waren sie unterwegs. Ist natürlich die Frage, wann kommt die eigene Tour, Wolfram?
2: Weiß ich nicht.
0: Hast du schon mal angerufen beim Management?
3: Ja, wirklich.
2: Noch
3: mach dir mal was
2: Kann
3: klar.
2: Kann ich aber machen.
0: Auf jeden Fall eine schöne Portion an Garage Punk jetzt für dich. Das Ganze ein bisschen mit Emo-Einflüssen. Hier sind The Linda Lindas und Everybody Told Me.

0: Everybody Told Me, The Linda. Linda ist eine von deinen drei Neuvorstellungen für die Rock Top 30 dieser Woche.
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0: This ain't a scene, it's an arms race, Fallout Boy. Und ich würde sagen, Vivian, du hast das Rennen verloren.
1: Schade, Marmelade.
0: Schade, Marmelade.
1: Ich hätte mich gerne mit ihr darüber unterhalten, über ihren Wunsch, ein Foto mit Jensen Ackles zu machen.
0: Wer zur Hölle ist denn Jensen Ackles?
1: Hast du nicht Supernatural gesehen? Das ist doch
0: Nein.
1: diese Serie mit zwei Brüdern, die so abnormale Aktivitäten immer jagen quasi. Und der ist einer von den beiden Brüdern.
0: Aha. Und sie wäre da auf irgendeine Messe gegangen, oder was?
1: Ja, da gibt es so eine Purgatory oder so heißt das. Das weiß ich nicht genau, was das ist. So eine Messe oder so eine Convention.
0: Aha.
1: Und ich schätze mal, dass der dann da gewesen wäre. Und da kannst du dich dann in so eine Schlange stellen, kurz sagen, ich bin dein größter Fan und dann ein Foto machen.
2: Gibt es irgendeinen Künstler, Schauspieler, irgendwas, wo ihr wirklich Geld dafür zahlen würdet, mit dem Bild zu machen?
0: Nee.
1: Nee.
0: Glaube ich nicht.
1: Wirklich nicht.
2: Also ich stelle mir das...
0: Wissen
2: das,
0: wir denn, wie teuer das gewesen wäre?
1: 240 Euro oder
2: What?
1: So.
2: What? Never ever.
1: Na.
0: 240 Euro für ein Foto mit irgendeinem Dulli?
1: Das ist schon
2: relativ viel Geld. Ne?
0: Ja. Alter, Vater.
2: Spielst mir solche Videos rein bei Insta und dann sind die meistens billiger, die Leute.
1: Vor allem, das ist ja, du bist ja einer von vielen. Es ist ja nicht so, dass du dann da noch 10 Minuten mit dem quatschen kannst oder so.
0: Am Freitag haben wir ungefähr mit 40 Leuten Fotos gemacht.
1: Was ihr an Geld hättet verdienen können.
2: Wir werden können.
0: Stinkreich geworden, Wolfram. Wir müssen uns mal irgendwie einen Katalog überlegen, eine Preisliste oder sowas. Meine Güte. Vivian, tut mir leid, aber alles Gute für alle anderen, denn die 1000 Euro bleiben in der Schatulle der Azteken. Das heißt, in einer guten halben Stunde geht's wieder los, ziehen wir das nächste Projekt, den nächsten Wunsch.
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0: Nickelback rattelt mal ordentlich am Cage hier an diesem Montagmorgen. Du hörst natürlich den Breakfast Club bei deinem Radiosender des Vertrauens, beim besten Radio der Galaxie, wie Nickelback auch immer sagt. Ja, schönen guten Morgen.
1: Sachsen-Anhalt hat gewählt. Bis in die Nacht lief die Auszählung der Wahlzettel. Das amtliche Endergebnis steht. Aktuelle Zahlen zur Wahl, alles Wichtige, gleich wieder bei uns in den Nachrichten, wie immer für dich um 45.
2: Und am Wochenende war es mal wieder Zeit für die IFA. Am Wochenende gab es da die Technikmesse, wo einiges präsentiert wurde an Technikprodukten, von Smartphones über Roboter, war wirklich alles mit dabei. Und wer auch mit dabei war, war Thomas Franke.
0: Das ist mir klar. Der ist ja unser kleiner Technik-Nerd,
2: genau,
0: ne?
2: Genau, der hat da die Hallen inspiziert von vorne bis hinten. Und wo er sich dann aufgehalten hat, das hat mir besonders gut gefallen. Ich hoffe, er hat auch dort ein bisschen eingekauft. Er war nämlich bei den Staubsaugern.
0: Wir reden hier von Thomas Franke, also Thomas
2: Krümel Franke.
1: Krümel persönlich.
2: Ja, korrekt.
3: Die große Innovation rollt hier gerade vor uns her, dreht sich und macht fantastisch sauber mit Dampf, hast du gesagt?
4: Ja, das ist der Aqua 20. Das ist jetzt, wir hatten mit dem Aqua 10 damals schon das erste Modell mit einer Rolle, also mit einer Wischrolle, die konstant mit Frischwasser arbeitet. Und jetzt haben wir das Ganze einfach nochmal einen Schritt weiter gedacht und jetzt arbeiten wir mit Trockendampf, also mit 180 Grad heißen Dampf. Und das ist natürlich besonders gut für Fugen. Dadurch, dass das Ganze destilliert ist, haben wir natürlich auch einen, sagen wir mal, Streifen.
0: Weißt du schon mal Bescheid, ne?
4: Eine sehr performante Fleckentferner.
3: Das sieht man ja auch, der Boden ist wirklich streifenfrei. Es wird immer wieder so Dreck nachgekippt hier. Ja. Der macht wirklich fantastisch sauber. Ansonsten hat er außerdem Dampf was Neues. Wahrscheinlich alles, was euer Flaggschiff hat, euer X60, ne? Heißt er X60 ja. Pro. Das heißt, er wischt die Scheuerleisten, er überwindet kleinere Stufen ab 5 cm und hat diese ausfahrbaren Arme. Also er kann alles, nur er hat den Dampf zusätzlich dabei.
4: Genau, und die Rolle ist ebenfalls ausfahrbar. Das ist auch so eine Neuheit, dass er jetzt mit der Rolle einfach bis unter Stühle kommt und unter Schränke. Das heißt, er hat eigentlich so gut wie keinen Ort, wo er hinkommt.
2: Er kommt überall hin, wirklich überall.
1: Wie viel
2: überall.
1: Geld hat er dafür bekommen, dass er das Ding da...
0: Also entweder hat er so ein Ding gratis gekriegt, ja, oder er kriegt Provision oder vielleicht rüstet er sich schon irgendwie für seinen Zweitjob nach der Rente oder sowas.
1: Dafür gibt es so coole Sachen. Es gab ja wirklich spannende Sachen. Da war ein Unterstützungsroboter, der aussieht wie ein Panda-Bär, der älteren Menschen helfen soll, Kisten zu tragen und so weiter. Es gibt eine Zahnbürste mit einer Kamera drin, die hat nämlich noch eine Munddusche, die guckt dann, wo die Zahnritze ist und spritzt da dann genau die Munddusche rein. Und ich habe noch gesehen, für alle Tennisfreunde, so eine Ballmaschine, die per KI über den Platz rumfährt. Also früher standen die ja nur und haben rübergeballert und die fährt jetzt richtig rum. Also es gab ja schon
0: ganz
1: ein paar spannende
0: ehrlich
1: Sachen.
0: Wir alle kennen die Wohner, oder? Von denen haben wir alle irgendwie eine Kaffeemaschine zu Hause. Wir haben schon ein paar, selbst die haben ja mit uns mal eine Kaffeemaschine im Star FM Style gemacht. Die waren auch vor Ort und ich weiß, dass Thomas Franke auch da war. Die haben nämlich eine schöne Kaffeemaschine für alle, die auch mal gerne kalten Kaffee trinken. Haben die eine Kaffeemaschine gemacht mit so einer Funktion, wo direkt kalter Kaffee rauskommt. Darüber hätte man berichten können. Aber naja, Thomas Krümel Franke und seine Staubsaugroboter. Mehr dazu vielleicht nachher nochmal, wenn ich es mir nochmal recht überlege. Hier ist Him, Rip Out the Wings of a Butterfly. Die ausgerissenen Flügel hätten wir wahrscheinlich mit dem Staubsauger auch wunderbar aufsaugen können.

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8: Guten Morgen. Zu Beginn ein Blick auf die Wahlen in Sachsen-Anhalt. Wegen der hohen Wahlbeteiligung von fast 78% lief die Auszählung der Stimmen bis tief in die Nacht. Die AfD ist demnach klarer Wahlsieger, hat die absolute Mehrheit aber verfehlt. Laut vorläufigem Endergebnis kommt die AfD auf 43,8%. Die CDU stürzt auf 17,2% ab, auch die Linke verliert und liegt bei 8,6%, SPD 9,3%, Grüne 8,9%. Das BSW zieht mit 5,3% in den Landtag ein. Es gibt derzeit keine realistische Parteienkoalition, die die Regierung stellen könnte. Das Zünglein an der Waage ist das BSW. Jetzt weitere Meldungen aus unserem Freistaat. Sachsen will ein eigenes Gesetz zum Schutz kritischer Infrastruktur. Neben dem neuen Bundesgesetz will der Innenminister zusätzliche Regeln im Freistaat einführen, sodass Betreiber wichtiger Anlagen mehr Befugnisse bekommen. Genannt werden Videotechnik und Drohnen. Nach den Sprengstoffanschlägen in den vergangenen Wochen auf Stromversorgungsanlagen wird derzeit der Klimaterrorist Daniel V. aus NRW gesucht. Er hatte in einem Bekennerschreiben seinen Kampf gegen fossile Brennstoffe proklamiert. Schwere Sturmschäden am Wochenende im Landkreis Sächsische Schweiz-Osterzgebirge. Am Wochenende stürzten dort 15 Bäume und 2 Leitungsmasten um. Zahlreiche Feuerwehren waren im Einsatz. Betroffen war vor allem das linkselbische Gebiet des Landkreises. Verletzt wurde niemand. In Pirna entstand jedoch ein hoher Sachschaden. Und ein Akku einer Bohrmaschine hat den Großbrand in Hoyerswerda verursacht. Dabei ist ein Schaden von 120.000 Euro entstanden. Das Feuer brach in der obersten Etage eines Mehrfamilienhauses aus. Verletzt wurde glücklicherweise niemand. Nach ersten Erkenntnissen könnte der Akku in der Ladestation gebrannt haben. Die Polizei ermittelt jetzt wegen fahrlässiger Brandstiftung. Zum Wetter im Freistaat. Heute Quellwolken, überwiegend trocken, Höchsttemperaturen 24 bis 27 und im Bergland 20 bis 24 Grad. Das war der StarFM Sachsen Report mit Michael Bottlick. Mehr Nachrichten aus dem Freistaat in einer Stunde.
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10: Einen wunderschönen guten Morgen.
11: Morgen. Schön,
10: dass du dabei bist. Star FM am Start hast. Auch heute wollen wir alles dafür tun, dass dein Spaß nicht auf der Strecke bleibt. Gut, der von Vivian ist vielleicht ein bisschen kleiner heute Morgen, falls sie jetzt erst einschaltet. Aber ansonsten hilft Chris jetzt vielleicht dir wieder.
11: Ja, wir wollen dich unterstützen, dir helfen, dass es dir gut geht.
12: Tja, und das machen wir mit 1.000 Talern. 1.000 Taler, die noch in der Schatulle der Azteken bei mir stehen. Und da kann gleich wieder richtig zugegriffen werden. Solange das Geld reicht, hauen wir hier raus. Und wer hat denn jetzt die Chance?
11: Ja, stetig flattern die Einladungen rein. Von Kaffee-Vollautomaten über Rudergeräte bis hin zu Musical-Reisen ist da wirklich alles mit dabei. Und ich greife mal rein in den Lostopf und ziehe raus Maiko. Maiko möchte eine Bar bauen.
12: Ja.
11: Maiko mit der Bar.
10: Das kann teuer werden.
12: Maiko, du hast jetzt 12 Songs Zeit, dich jetzt hier zu melden. So was muss man unterstützen.
10: Nachher einlässt,
12: aber
10: auf jeden Fall.
12: Die Bar gibt es nur, wenn es da den Straßenfuchs gibt an deiner eigenen Bar. Ja.
10: Aber ist, ich glaube, das ist jetzt ein gutes, spannendes Beispiel, weil von der Bar kann man richtig viel Kohle liegen lassen. Also sprich, wie tief wird Maiko reingreifen oder nicht? Bleibt noch was übrig für die Community, für dein Projekt vielleicht auch? Mal hören.
12: 0800 0303 666. Ab jetzt drei Songs Zeit, Maiko.

0: Matchbox 20 an diesem noch recht frühen Montagmorgen.
1: Guten Morgen.
0: Das ganze Team ist da, mäßig fit und ja, schönen guten Morgen.
2: Ein besonderer Morgen nach einer Wahl, über die viel diskutiert wurde. Sachsen-Anhalt hat gewählt. Bis in die Nacht lief die Auszählung der Wahlzettel. Mittlerweile steht das amtliche Endergebnis. Wir informieren dich, halten dich auf dem laufenden Zahlen und alles Wichtige gleich wieder bei uns in den News.
3: Viel wichtiger ist sowieso das hier.
4: Wir haben heute den Straßenfuchs verkosten dürfen. Er ist so ein geil süffiges Bier. Und wir haben uns mit mehreren Leuten unterhalten und die meinten auch, oh, nach dem zweiten Ding hat es schon kling, klang, klong gemacht im Kopf. Nein, sehr geil. Wir freuen uns auf die Nachproduktion. Die ersten Dosen durften natürlich mit nach Hause wandern.
3: Ja, kommen wir gleich nochmal zu der Nachproduktion. Dann habe ich von vielen Leuten gehört, dass sie gesagt haben, Mensch, nach dem zweiten geht's ganz gut los. Dabei 5,2% ist jetzt kein Starkbier, ist noch eigentlich voll im Rahmen. Hast du das auch so den Empfinden gehabt?
2: Es ging schnell rein so. Also ich habe 3-4 Schlücke getrunken und war gut drauf. Warum auch immer. Das finde ich erstmal was Positives.
3: Ja, Chris hilft. So, wir machen sie gleich wohlig und nicht warm. Süffig finde ich übrigens auch schön. Das haben viele Leute gesagt, denn du warst mit dem Mikrofon den ganzen Abend irgendwie unterwegs und hast mal ein paar Stimmen eingesammelt.
5: Wie schmeckt's bisher?
6: Mega süffig. Das ist wirklich genial.
7: Total lecker.
8: Ist lecker.
6: Na super. Also richtig lecker, leicht lieblich, aber ein bisschen anders.
5: Hat's Charakter?
6: Auf jeden Fall. Sehr viel Charakter.
9: Also schmeckt wie ein gutes Helles, ja.
8: Finde ich auch.
5: Werdet ihr ab sofort nur noch dieses Bier trinken?
9: Wenn ihr es uns liefert, okay.
5: Ja. Zum Wohl. Guten Tag.
8: Hallo.
5: Ihr habt gerade ein ganz leckeres Bier in der Hand. Ich behaupte, es ist lecker. Wie schmeckt's denn?
8: Sehr gut. Bestes Bier, das ich je getrunken habe.
5: Man könnte meinen, wir hätten alle bezahlt. Bis bei dir?
8: Süffig. Schmeckt nach mehr.
5: Wenn man das Bier in 3 Wörtern beschreiben müsste?
8: Fruchtig, mild, lecker.

0: Die Dame zuerst, wie schmeckt's dir?
1: Es schmeckt mir sehr gut.
0: Auf einer Skala von 10 bis 10?
1: Ne, 9,5.
0: Oh! Du musst das Bier in 3 Worten beschreiben.
1: Süß, goldig und lecker.
0: Ich mag ja sehr gerne, dass wenn man das Bier trinkt, dass so lange noch Geschmack im Mund bleibt.
2: Ja, ja, 100%. 100% bleibt lang im Mund. Ich mag naturtrübe Biere und es ist süffig. Das auf jeden Fall.
0: Der Straßenfuchs, saugeil.
3: Für mich eins der schönsten Komplimente, wenn man sagt, es ist süffig, weil ich wollte wirklich ein Bier haben, was man trinkt, sagt, es schmeckt, aber dann noch ein zweites will und nicht dann so, ja Mensch, ein cooles Bier, aber eins reicht mir, wäre für mich, wäre ich traurig gewesen, aber nichts da, nichts passiert, viele haben sich da ganz gut einen reingeholfen.
4: Ich glaube, das zweite schönste Kompliment, dass quasi nichts mehr übrig ist von diesem Bier. Jeder, der bei diesem ausgewählten Release-Party-Abend mit dabei war, mit einem 400 Hörern, glaube ich, insgesamt das Bier getestet haben. Die haben alles mitgenommen. Es ist, wie viel ist noch über?
3: Nicht mal 100 Dosen. Nicht mal 100 Dosen. Wir wurden richtig, richtig doll ausgebombt. Was uns jetzt natürlich vor. Ja, eigentlich ist es eine Frage oder besser gesagt einfach nur
4: wir können es halt
3: feststellen.
4: Nicht selber beantworten.
3: Sagen wir können es nicht selber beantworten, genau. Also wir würden natürlich ganz, ganz gerne die Nachproduktion starten. Wir müssen aber noch mit dem Chef reden. Wir müssen auch noch mit der Brauerei Lemke reden, was wir da machen. Und vielleicht kannst du ja noch ein bisschen. Mit Anschieben helfen. Ja, vielleicht schickst du nochmal schnell eine WhatsApp hierher, damit wir das alles zeigen können, damit wir das auch weiterleiten können. Hast du nochmal Bock, dass wir da nochmal nachproduzieren? Dann einfach her damit. 0800 03 03 666 und, mein lieber Wolfi, ich habe eine sehr schöne Idee, was wir mit den letzten 80 bzw. 100 Dosen machen.
4: Austrinken.
3: Ich sag mal so, hat was mit einem Fotoshooting zu tun, mit Nacktsein und mit Dosen.
4: Jetzt besprechen wir das heute erstmal in Ruhe mit der Brauerei Lemke, wie wir das, ob wir das überhaupt umsetzen, wie wir das umsetzen. Ich würde mal sagen Mittwoch. Mittwoch sollten wir wissen, wie es weitergeht.
3: Es muss. Warst du eigentlich schon mal Kalenderboy gewesen?
5: Bei der Feuerwehr damals.

0: Einen wunderschönen guten Morgen mit Star FM Maximum Rock. Chris hilft wieder. Warum? Na, einfach, weil wir wollen, weil dass es dir gut geht, dass du gute Momente hast. Und bei diesem Projekt will ich auch, dass alles rund läuft. Also konzentrieren wir uns gemeinsam, kriegen wir das hin.
1: Ja, das wird auf jeden Fall richtig cool. 1000 Euro liegen ja immer noch in der Schatulle der Azteken. 1000 Taler, da Vivian ja nicht so richtig zugeschlagen hat. Aber jetzt sieht's so aus, als wenn da mal so ein bisschen Kohle rausgeht, denn der Maiko ist nämlich in der Leitung. Einen wunderschönen guten Morgen.
2: Morgen.
3: Moin.
1: Hallöchen. Bei uns heißt es ja, solange das Geld reicht, du kannst aus dem Vollen schöpfen. Und ich habe hier mitbekommen, du möchtest gerne eine Bar in deine Wohnung bauen für dich und deine Kumpels. Die Frage ist, und da kann man ja jetzt wirklich gucken, so eine Bar geht ja von bis, über wie viel Geld reden wir denn hier?
2: Ja, ich habe mir so ausgerechnet 400 Euro sollten reichen.
1: 400 Euro, dann baust du die praktisch selbst ein, ja?
2: Genau, richtig.
1: Bei 400 Euro, ja, weiß ich nicht, 400 Euro stelle ich mir so Holzmaterialien vor, da weiß ich aber noch nicht, ob da Gläser mit bei sind. Oder
0: nimm 500.
1: Oder
2: ne, ja, nimm 500. Gläser habe ich noch nicht mit einberechnet.
1: Ja, oder noch ein Waschbecken oder sowas. Du kannst 500. Natürlich, Wolfram, jetzt sei doch mal ruhig, du kannst dann natürlich auch 500 nehmen oder 600, wenn du das so brauchst, aber denk bitte daran, und ich habe heute schon mal so ein bisschen in die Kandidatenliste geguckt, das würde nachher sehr, sehr schmerzhaft werden, aber gut. Wie sieht's aus? Umso mehr du nimmst, umso weniger Projekte kann ich unterstützen.
2: Na, dann machen wir 500.
1: Aha. Guck mal an. Also mit der sozialen Ader funktioniert es dann doch nicht so richtig.
0: Es geht um
1: eine
0: Bar, das ist okay.
3: Ich habe den Eindruck, ihr seid leicht voreingenommen bei dem Projekt.
1: Ich mach gar nichts. Ich frag nur, ob er 500 oder brauchst du vielleicht 600 Euro.
2: Nein, wir bleiben bei 500 und gut ist. Dann kannst du noch andere Projekte unterstützen.
1: Ah ja, okay. Gut, dann würde ich sagen, Maiko, 500 Euro von Wolfi, absolut unterstützt, ne? Bekommst du jetzt von
2: super,
1: mir.
2: Danke euch. Geil.
1: Es bleiben noch 500 Euro für weitere Projekte und dann wünsche ich dir ganz viel Spaß und ich bin gespannt, schick mal ein paar Fotos, wenn es denn soweit ist.
2: Werde ich machen. Nice.
1: So, Wolfi, übrigens, diese 100 Euro gehen auf dein Karma-Konto. Das wollte ich nur mal gesagt haben, weil Maiko wäre auch mit 400 wahrscheinlich zufrieden gewesen. Aber so ist der Deal, part of the deal. Es bleiben also noch 500 Euro in meinem Pott.
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0: Extra für Chris Muse an diesem Montagmorgen. Schön, dass du eingeschaltet hast. Du hörst den Star vom Breakfast Club und alle sind da für dich.
1: Sachsen-Anhalt hat gewählt. Bis in die Nacht lief noch die Auszählung der Wahlzettel. Mittlerweile steht das amtliche Endergebnis. Alle Zahlen, alle Fakten, alles Wichtige zur Wahl hörst du bei uns in den Nachrichten gleich wieder um 45.
2: Das hier viel wichtiger.
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2: So nämlich. Heute kümmern wir uns um die Debüt-Singles. Erfolgreiche Debüt-Singles, ja. Und da liegt natürlich solche Sachen wie Welcome to the Jungle von Guns N' Roses oder...
1: Ich muss berichtigen, ich habe mich vertan. Es war nicht Welcome to the Jungle, die erste Single.
2: Sondern?
1: Ich glaube, es war Mr. Brownstone.
2: Ehrlich? Das müssten wir aber, glaube ich, nochmal nachkontrollieren. Ist ja auch egal, Mr. Brightside von den Killers würde sich dann natürlich auch anbieten, aber das lag alles zu sehr auf der Hand und deswegen haben wir uns für andere Songs entschieden, wo Bands sagen würden, ey, hätte ich den überhaupt in einem Bandkatalog oder in meinem Songkatalog, dann wäre ich schon glücklich. Diese Bands haben es als allererstes geschafft und Stefan hat sich mal gemeldet und hätte ich selber nicht mit dir rechnet.
4: Wolfi hat einen guten Song ausgewählt, keine Frage, aber... Chrissy hat mit den Arctic Monkeys meinen Geschmackssack getroffen. Und von der Sparte her bin ich eindeutig für Chrissy. Habt einen schönen Wochenstart und bleibt weiterhin so schön, so genial, wie ihr seid.
2: Man darf natürlich die positive Energie dieses Songs nicht unterschätzen. Ich meine, ist nicht umsonst einer der erfolgreichsten oder der erfolgreichste Song von den Arctic Monkeys und hat sie nicht umsonst nach oben katapultiert. Aber dass sie gegen diese Band, dass sie hinten liegen, hätte ich nicht gedacht.
1: Ja, wenn man heute für dich ist, müsste man eigentlich für W sein, denn es ist immer eine deiner Lieblingsbands, die ich ins Rennen schicke. Debütsong und was für einer von Led Zeppelin. Good Times, Bad Times, meine Damen und Herren. Geile Nummer, lange nicht mehr gehört.
0: Und es ist wirklich überraschend, aber ich meine, es ist auch noch früh. Das Ergebnis, das muss sich auch erst noch entwickeln. Aber momentan tatsächlich ganz, ganz leicht die Arctic Monkeys eine kleine Mini-Nasenspitze vorn. Aber
2: wer hätte das gedacht,
0: dicht beieinander. Du kannst also noch abstimmen, 0800 0303 666. Welche Debütsingle soll heute als letzter Song der Sendung laufen?

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4: Guten Morgen. Zu Beginn ein Blick auf die Wahlen in Sachsen-Anhalt. Wegen der hohen Wahlbeteiligung von fast 78% lief die Auszählung der Stimmen bis tief in die Nacht. Die AfD ist demnach klarer Wahlsieger, hat die absolute Mehrheit aber verfehlt. Laut vorläufigem Endergebnis kommt die AfD auf 43,8%. Die CDU stürzt auf 17,2% ab, auch die Linke verliert und liegt bei 8,6%. SPD 9,3, Grüne 8,9. Das BSW zieht mit 5,3% in den Landtag ein. Es gibt derzeit keine realistische Parteienkoalition, die die Regierung stellen könnte. Das Zünglein an der Waage ist das BSW. Jetzt weitere Meldungen aus unserem Freistaat. Sachsen will ein eigenes Gesetz zum Schutz kritischer Infrastruktur. Neben dem neuen Bundesgesetz will der Innenminister zusätzliche Regeln im Freistaat einführen, sodass Betreiber wichtiger Anlagen mehr Befugnisse bekommen. Genannt werden Videotechnik und Drohnen. Nach den Sprengstoffanschlägen in den vergangenen Wochen auf Stromversorgungsanlagen wird derzeit der Klimaterrorist Daniel V. aus NRW gesucht. Er hatte in einem Bekennerschreiben seinen Kampf gegen fossile Brennstoffe proklamiert. Schwere Sturmschäden am Wochenende im Landkreis Sächsische Schweiz-Osterzgebirge. Am Wochenende stürzten dort 15 Bäume und 2 Leitungsmasten um. Zahlreiche Feuerwehren waren im Einsatz. Betroffen war vor allem das linkselbische Gebiet des Landkreises. Verletzt wurde niemand. In Pirna entstand jedoch ein hoher Sachschaden. Und ein Akku einer Bohrmaschine hat den Großbrand in Hoyerswerda verursacht. Dabei ist ein Schaden von 120.000 Euro entstanden. Das Feuer brach in der obersten Etage eines Mehrfamilienhauses aus. Verletzt wurde glücklicherweise niemand. Nach ersten Erkenntnissen könnte der Akku in der Ladestation gebrannt haben. Die Polizei ermittelt jetzt wegen fahrlässiger Brandstiftung. Zum Wetter im Freistaat. Heute Quellwolken, überwiegend trocken, Höchsttemperaturen 24 bis 27 und im Bergland 20 bis 24 Grad. Das war der StarFM Sachsen Report mit Michael Bottlick. Mehr Nachrichten aus dem Freistaat in einer Stunde.
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5: Einen wunderschönen guten Morgen.
6: Guten Morgen.
5: Schön, dass du mit dabei bist. Bevor der Spaß auf der Strecke bleibt, Chris hilft und das jetzt wieder.
6: Tja.
7: Es ist soweit. Wir wollen dich unterstützen. Wir wollen dir helfen. Wollen, dass du eine gute Zeit hast.
6: Jeden Tag habe ich ein Budget. 1.000 Euro stehen zur Verfügung. Da die konnte ich meistens vom Sender loseisen und konnte da ein bisschen was klar machen. Aber in meiner Schatztruhe der Azteken sind jetzt nur noch 500 Taler, denn Maiko hat sich ja die Kohle geschnappt, um sich zu Hause eine Bar zu machen. Aber die Frage ist, wen haben wir denn da jetzt noch? Wen können wir denn noch unterstützen? Wie gesagt, 500 Euro sind ja noch drin. Solange das Geld reicht, ist noch was da.
7: Und die Anmeldungen flattern stetig rein von Balkonkraftwerken über maßgeschneiderte Anzüge. Für den Job ist da wirklich alles mit dabei. Und wir haben jetzt gezogen aus dem Lostopf die Jennifer. Jennifer mit dem verlorenen Schulrucksack.
6: Jennifer hat ihren Schulrucksack, aber die darf doch gar nicht mitmachen, oder ist es nicht ihr Schulrucksack?
7: Jennifers Kind hat ihren Rucksack verloren.
6: Ah, wollte gerade sagen. Also, aber gut.
5: Ich habe zwar keine Ahnung, was sowas kostet, aber wenn 500 noch da sind,
6: mal
5: gucken, ob danach noch was da ist oder so. Nimmt Jennifer das ganze Geld, lässt sie noch was übrig für die Community, für dein Projekt vielleicht auch, für die anderen?
6: Ja. Drei Songs Zeit ab jetzt, Jennifer. 0800 0303 666. Wir starten mit Yellow Card, Ocean Avenue hier bei Star FM Action Rock. Schönen guten Morgen.

0: Smashing Pumpkins, Perfect hier bei StarFM Maximum Rock, hier bei deinem Radiosender des Vertrauens. Schönen guten Morgen.
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2: Und komme zu einer Neuvorstellung von einer Band, die wir, glaube ich, noch nie hier in der Playlist hatten. Ist auch noch eine relativ junge Band, gibt es erst seit 3 Jahren. 2023 haben sie sich gegründet, aber schon nehmen sie ihre Alben in den legendären Chameleon Studios in Hamburg auf. Unterstützt werden sie dabei von Eike Frese, der hat ja auch schon mit Deep Purple, mit Slash, mit Status Quo zusammengearbeitet. Und für 2027 ist jetzt auch ein neues Album angekündigt.
0: Darf ich mal kurz unterbrechen? Wir reden natürlich von Velvet Rush.
2: Ja.
0: Nur, dass wir mal erwähnt hätten.
2: Das ist richtig, dass man darüber mal sprechen sollte. Dass die Band,
0: kennst du die Band?
2: Velvet Rush heißt. Ich kenne die Band wohl, ja.
0: Kennt ihr
2: die Band auch?
0: Nee, noch nie was von ihr hören, ehrlich gesagt.
3: Ich kenn's auch noch nicht.
2: Die machen so Hard Rock, bisschen an die 70er angelehnt, mit einem modernen Twist mit dabei. Eigentlich ziemlich cooler Sound. Ich würde auch sagen, der passt gut zu uns. Und wir können ja mal...
0: Wann hast du die denn aufgeschnappt?
2: Ich kenne da jemanden aus dieser Band.
0: Ah, ach, das ist ja interessant.
3: Wen denn?
2: Den Bassisten, Tim.
0: Aha, guck mal hier an.
2: Ja.
0: Was man hier rollt.
3: Und jetzt hast du deswegen die Band da reingewuchtet, oder wie?
2: Ich habe mal mit Jakob Kranz gesprochen, unserem Musikchef,
0: B, wa?
2: Und war so, hey, guck dir die doch mal an, die sind doch cool, die würden
3: so
2: gut zu uns passen. Versuch das doch einfach
3: immer.
2: Mal. Mhm. Aber mach dir selber ein Bild, hier sind 3 Minuten 30 voll mit feinstem Hardrock von Velvet Rush. Der Song nennt sich Nature of the Beast und es geht um Mut, um Selbstvertrauen und dem Vertrauen in sich selber.
0: Ich glaube, Flora ist Pressesprecherin von Velvet Rush mittlerweile. Kann ich mir vorstellen.

0: Velvet Rush, Nature of the Beast hier bei Starfire Maximum Rock. Wenn dir der Song auch gefallen hat, dann melde dich doch gerne bei Flora, falls du eine Bühne da draußen hast. Die macht nämlich gerade die Presseabteilung und Management für diese Band. Ja, dann einfach melden und anrufen. Ansonsten voten für die Rock Top 30 in dieser Woche.
1: Auf starfm.de und in deiner Starfm App. Und dann am Freitag 16:45 einschalten, da gibt's sie dann für dich.
0: Hast du eigentlich schon eine eigene E-Mail-Adresse jetzt für deine neue Position?
2: Management@.
1: Erreichst du auch unter meiner Starfm E-Mail-Adresse.

0: Ein Song aus dem Jahr 1984, Aerosmith, Dude Looks Like a Lady, hier bei Starf im Maximum Rock. Und Jennifer muss jetzt leider gucken, wo sie einen neuen Schulrucksack und Büchermaterialien herbekommt. Denn ihr Sohn hat ja wohl irgendwas alles im Bus liegen lassen. Nichts war wieder mehr aufzufinden. Und ich kann euch sagen, ja, aus eigener Erfahrung, so ein Schulrucksack, der ist auch manchmal gar nicht so günstig. Ich meine, kommt immer drauf an, was man da nimmt. Aber wenn man einen guten haben will, weil der auch so ein bisschen ergonomisch ist, beziehungsweise gut am Rücken des Kindes anliegt und damit das nicht so alles so nach hinten zieht und nicht so schwer ist, die kosten schon echt einen Haufen Kohle, muss ich sagen.
1: Der muss ja auch so viel tragen. Da kommt ja, also was die mittlerweile rumschleppen müssen, da brauchst du einen guten Rahmen.
0: Da muss ja noch ein paar Schuhmaterialien drin gewesen sein. Das ist, glaube ich, noch der größte Clou an der ganzen Sache, der größte Ärgernis, denn die müssen ja auch noch besorgt werden und dann muss man der Schule erstmal erklären, warum man das nicht hat und dann muss man da ein Ersatzbuch haben und kann ja nicht,
1: ein Riesen
0: hin und her. Ja, kann ich euch sagen. Aber gut, die 500 Euro, die bleiben in der Schatulle der Azteken und was für Jennifer das Leid ist, für das andere natürlich das absolute Gute und Freud. Von daher werden wir nachher schon nochmal ziehen.
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1: 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Ich dachte nie daran, dass ich mehr bekommen würde, als ich hatte. Ein Trip zum Burgerladen war das Größte für mich. Der Himmel.
0: Dave

0: Die Foo Fighters, Asking for a Friend hier an deinem Montagmorgen hier bei deinem Radiosender des Vertrauens. Du hörst Star von Maximum Rock. Schön, dass du mit dabei bist.
1: Guten Morgen.
0: Und wer hätte es für möglich gehalten?
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0: Wie steht's denn?
3: Ja, jetzt mittlerweile, es ist immer noch ein Kopf-an-Kopf-Rennen. Es ist immer so, mal ist der vorne, mal der andere vorne. Jetzt aktuell gerade Led Zeppelin.
0: Ach, guck an.
3: Die Nase vorne. Aber nur so leicht.
0: Also, nur leicht.
3: Ja.
0: Heute geht's um die Debüt-Singles, erfolgreiche Debüt-Singles. Und da liegt natürlich auf der Hand, wenn man solche Bands nimmt wie The Killers und Mr. Brightside oder vielleicht auch Guns N' Roses oder andere Bands, die gleich mit einem erfolgreichen Album durchgestartet sind. Wir haben uns aber gedacht, nee, so einfach wollen wir es uns dann doch nicht machen. Und ich komme mit den Arctic Monkeys um die Ecke.

0: I bet you look good on the dance floor. Bringt gleich mal ein bisschen gute Energie, ein bisschen Stimmung mit rein, um da die ganze Sache mal schön in Schwung zu bringen.
1: Für die Arctic Monkeys hat auch Antje unter anderem gestimmt, aber bis ich das rausgefunden habe, sind auf jeden Fall ein paar Sekunden vergangen. Sie hat nämlich eine Schneeflocke und 4 Affen geschickt und kommentiert. Und wenn das dann erstmal da so reintrudelt und du gar nicht weißt, was Phase ist, erstmal so... Was ist nun los? Aber eine Stimme
0: Ich hab erst gedacht, sie will uns beleidigen irgendwie, aber nee.
2: Led Zeppelin wäre die Alternative und das nicht ohne Grund. Schließlich haben Led Zeppelin heute vor 58 Jahren ihren allerersten Auftritt gehabt, damals als noch als The New Yardbirds. Und man will doch einem Geburtstagskind den Geburtstag nicht versauen. Also Stimmen für Good Times, Bad Times. Led Zeppelin, das ist ihre Debütsingle.
0: Also nicht, dass ich es nicht gönne, ich freue mich natürlich mega, aber wie random ist denn bitte der 58. Geburtstag?
2: Na, der ist halt zufällig heute, kann ich
0: ja, aber
2: dafür. Du würdest doch deinen 58. auch feiern.
0: Ja, den würde ich feiern, aber ich würde da jetzt kein Bohai machen und würde jetzt da irgendwie den großen Zappo noch rausnehmen.
2: Dass man einem Geburtstagskind
0: Du hast getan, als wenn es der 75. ist oder der 100. oder irgendwie sowas. Aber gut, sei es drum, 0800 0303 666.
2: Übrigens, wir kümmern uns natürlich nicht nur um den guten Maximum Rock, auch um die Wahl in Sachsen-Anhalt. Bis in die Nacht lief die Auszählung der Wahlzettel. Das amtliche Endergebnis steht. Alles wichtige Zahlen, Fakten, Wissenswerte gleich wieder bei uns in den Nachrichten, wie immer für dich um 45.
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0: Einen schönen guten Morgen. Du bist natürlich hier wieder richtig bei Star FM Maximum Rock, oder? Hier bei deinem Lieblingsradiosender. Wir sind die warme Bettritze im elterlichen Schlafzimmer, bringen dich gut in den Tag. Und das auch mit den richtigen Rock-Informations.
1: Habt ihr am Wochenende gesehen? Oasis-Doku, Premiere bei den Filmfestspielen in Venedig. Wie nett die beiden da nebeneinander liefen, sich gedrückt haben, umarmt haben, gelacht haben.
0: Ich habe ein Video gesehen, wie sie da gerade aus so einer Gondel ausgestiegen sind. Ja, genau. Und ist es Noel oder ist es Liam? Ich glaube, Noel.
1: Was denn?
0: Der läuft immer, der mit seinem Parker, der den Parker mal hat, das ist Noel. Liam. Das ist Liam, so. Und ich finde, der läuft immer wie so ein Bauer. Der kam aus dieser Gondel raus und lief da immer so, als wenn er gerade irgendwie zum Hooligan-Fight will irgendwie. Und
1: hat dann da irgendeine Arbeiterband.
0: So ein kleines Mädchen Hallo gesagt. Aber gut.
1: Kam auf jeden Fall mega gut an. Don't Look Back in Anger, die Oasis-Doku rund um die Reunion-Tour. 8 Minuten Standing Ovation gab es vor Ort. Und bei uns ist jetzt Kinostart am Mittwoch. Und der Film wird, glaube ich, auch vielerorts im IMAX gezeigt.
2: Ja, wir sind da natürlich auch für dich Hochdruck am Arbeiten, dass du auch ins Kino gehen kannst und den für uns anschauen kannst. Außer der Reihe vom Movistar. Also bleib auf jeden Fall dran. Schalt ein, wenn wir dich ins Kino schicken.
0: Vielleicht sollten wir den Straßenfuchs auch im Kino implementieren.
2: Kriegen die Leute nichts mehr vom Film.
1: Eisverkauf kommt einer rein und verkauft den Straßenfuchs.
0: Ja, zum Beispiel.
1: Nur ein paar Spots jetzt, dann geht's ab ins Star FM News Center. Sachsen-Anhalt hat gewählt, bis in die Nacht lief die Auszählung der Wahlzettel. Das amtliche Endergebnis, Zahlen, Fakten und was alles passiert rund um die Wahl, alles jetzt in den Nachrichten, wie immer um 45.
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12: Guten Morgen. Zu Beginn ein Blick auf die Wahlen in Sachsen-Anhalt. Wegen der hohen Wahlbeteiligung von fast 78% lief die Auszählung der Stimmen bis tief in die Nacht. Die AfD ist demnach klarer Wahlsieger, hat die absolute Mehrheit aber verfehlt. Laut vorläufigem Endergebnis kommt die AfD auf 43,8%. Die CDU stürzt auf 17,2% ab, auch die Linke verliert und liegt bei 8,6%, SPD 9,3, Grüne 8,9. Das BSW zieht mit 5,3% in den Landtag ein. Es gibt derzeit keine realistische Parteienkoalition, die die Regierung stellen könnte. Das Zünglein an der Waage ist das BSW. Jetzt weitere Meldungen aus unserem Freistaat. Sachsen will ein eigenes Gesetz zum Schutz kritischer Infrastruktur. Neben dem neuen Bundesgesetz will der Innenminister zusätzliche Regeln im Freistaat einführen, sodass Betreiber wichtiger Anlagen mehr Befugnisse bekommen. Genannt werden Videotechnik und Drohnen. Nach den Sprengstoffanschlägen in den vergangenen Wochen auf Stromversorgungsanlagen wird derzeit der Klimaterrorist Daniel V. aus NRW gesucht. Er hatte in einem Bekennerschreiben seinen Kampf gegen fossile Brennstoffe proklamiert. Schwere Sturmschäden am Wochenende im Landkreis Sächsische Schweiz-Osterzgebirge. Am Wochenende stürzten dort 15 Bäume und 2 Leitungsmasten um. Zahlreiche Feuerwehren waren im Einsatz. Betroffen war vor allem das linkselbische Gebiet des Landkreises. Verletzt wurde niemand. In Pirna entstand jedoch ein hoher Sachschaden. Und ein Akku einer Bohrmaschine hat den Großbrand in Hoyerswerda verursacht. Dabei ist ein Schaden von 120.000 Euro entstanden. Das Feuer brach in der obersten Etage eines Mehrfamilienhauses aus. Verletzt wurde glücklicherweise niemand. Nach ersten Erkenntnissen könnte der Akku in der Ladestation gebrannt haben. Die Polizei ermittelt jetzt wegen fahrlässiger Brandstiftung. Zum Wetter im Freistaat. Heute Quellwolken, überwiegend trocken, Höchsttemperaturen 24 bis 27 und im Bergland 20 bis 24 Grad. Das war der StarFM Sachsen Report mit Michael Bottlick.
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1: Einen wunderschönen guten Morgen.
0: Guten Morgen.
1: Bevor der Spaß auf der Strecke bleibt, ist Chris da. Er hilft dir jetzt wieder.
2: Ja, wir wollen wieder, dass es dir gut geht und wir wollen dir helfen.
0: Ja, ich pack meinen Superhang-Umhang wieder hier drüber und dann geht das los. 1000 Euro Budget am Tag sind drinne, das habe ich klären können. Davon sind jetzt noch 500 Euro drinne, weil Maiko sich schon mal 500 gekreilt hat für seine Bar. Aber, wie gesagt, mit 500 Euro, da kann man ja noch vielen Menschen was Gutes tun, solange der Vorrat reicht sozusagen oder das Geld reicht.
2: Und viel ist wirklich das Stichwort, wenn ich hier mal durchblätter. Es sind so viele Anmeldungen mit dabei. Ein Candlelight-Dinner wird sich gewünscht, ein Katzenlaufrad für die Katzen. Und jetzt haben wir hier aus dem Lostopf gezogen die Luna. Luna möchte oder braucht eine Reparatur am Fahrrad.
0: Aha, je.
1: Ich glaube, das ist unterstützend.
0: Ist das Dynamo kaputt gegangen oder wie?
2: Das weiß ich nicht, das musst du sie selber fragen dann.
1: Okay. Kann jetzt natürlich alles sein in Sachen Größenordnung, deswegen gleich wieder die spannende Frage. Nimmt Luna jetzt die komplette Kohle oder lässt sie was übrig? Für dich, für die Community, für die anderen Projekte?
0: Ein paar Katzenaugen vielleicht. Du hast 3 Songs Zeit, Luna. Ruf hier an, tick, tick, tack, 0800 03 03 666.

0: Ja, mit Judas Priest, Breaking the Law, haben wir den perfekten Song eigentlich, denn mit unserem Straßenfuchs werden wir auch alle Gesetze brechen. Die Gesetze der Natur, weil das Ding einschlagen wird ohne Ende.
1: Hallo, okay. Liebes Star FM Team. Ich wollte mich aber nur mal melden von der Verkostigung vom neuen Straßenfuchs. Ui. Da haben Chrissy und Wolfi mal ordentlich einen rausgehauen. Total lecker Schmacko-Facko. wollte mal mitteilen, das ist sehr, kommt bei meiner Frau und mir sehr gut an. Vielen, vielen Dank dafür. Das ist total lecker. Dankeschön. Nur
0: für dich. Tja, vielen Dank, Würfel, fürs Melden und fürs Feedback. Das Feedback eigentlich an diesem Tag wirklich sehr so gut gewesen, muss man sagen.
2: Nicht nur eigentlich, sehr, sehr gut. Punkt.
0: Ja, wie gesagt, es ist ja immer so, Geschmäcker sind verschieden. Der ein oder andere hat gesagt, ach ja, ist okay. Ja, aber viele haben wirklich gesagt, süffig, ganz lecker. Beziehungsweise, wir können ja mal hören, Wolfi war mit dem Mikrofon unterwegs.
3: Wie schmeckt's bisher?
4: Mega süffig. Ist wirklich genial.
5: Total lecker.
6: Ist lecker.
4: Na super. Also richtig lecker, leicht lieblich, bisschen, aber ein bisschen anders.
3: Hat's Charakter?
4: Auf jeden Fall. Sehr viel Charakter.
7: Also schmeckt wie ein gutes Helles, ja.
6: Finde ich auch.
3: Werdet ihr ab sofort nur noch dieses Bier trinken?
7: Wenn ihr es uns liefert, okay.
3: Ja. Zum Wohl. Guten Tag.
6: Hallo.
3: Ihr habt gerade ein ganz leckeres Bier in der Hand. Ich behaupte, es ist lecker. Wie schmeckt's denn?
6: Sehr gut. Bestes Bier, das ich je getrunken habe.
3: Man könnte meinen, wir hätten alle bezahlt. Bis bei dir?
6: Süffig. Schmeckt nach mehr.
3: Wenn man das Bier in drei Wörtern beschreiben müsste?
6: Fruchtig, mild, lecker.
3: Die Dame zuerst, wie schmeckt's dir?
6: Es schmeckt mir sehr gut.
3: Auf einer Skala von 10 bis 10?
6: Eine 9,5.
3: Oh! Du musst das Bier in drei Worten beschreiben.
6: Süß, goldig und lecker.
3: Ich mag ja sehr gerne, dass wenn man das Bier trinkt, dass so lange noch Geschmack im Mund bleibt.
8: Ja, 100%. 100% bleibt lang im Mund. Ich mag naturtrübe Biere und es ist süffig. Das auf jeden Fall.
3: Der Straßenfuchs, saugeil.
0: Ja. Und man muss dazu auch sagen, diese Veranstaltung, wo ein paar auserwählte Hörer mit am Start waren, die haben uns schon ausgebombt.

0: Haben. Das Schöne war, sie haben zum Anfang haben sie mit einer Sackkarre die Kisten angeliefert und daher haben sie gesagt, wir laufen jetzt hier nicht mehr irgendwie die ganze Zeit und haben dann den Stapler genommen und die ganze Palette dann hingestellt. Ja.
1: Und wie geht's jetzt weiter?
2: Wir werden sprechen mit der Brauerei Lemke. Heute haben wir noch ein Date, dann wird das alles nochmal in Ruhe besprochen, wie es jetzt weitergeht. Ich meine, es kann nur in eine Richtung weitergehen. Ne? Also das Ziel ist schon, dass jetzt die nächsten paar tausend Dosen produziert werden, aber muss man alles in Ruhe durchgehen mit der Geschäftsführung. Ist ja auch ein finanzielles Risiko, aber ich bin mir sicher, da werden wir was klarstellen. Wir rechnen mal, dass wir Mittwoch auf jeden Fall eine finale Antwort haben und dann werden wir auch ein paar Dosen für dich vielleicht auch hier im Radio haben.
0: Also die Mexican Rocker haben sich schon gemeldet und haben gesagt, die müssen auf jeden Fall nachproduzieren, weil viele konnten ja auch nicht hin und die würden natürlich auch das Bier gerne mal kosten. Wir haben noch so ungefähr roundabout 80 Dosen ja noch und Wolfram, ich habe noch eine kleine Idee, was wir damit machen könnten. Du musstest sie aber vorher, wie gesagt, es hat was mit Fotoshooting und Nacktheit zu tun und Kalenderboy und sowas alles. Aber mehr dazu später.
2: Ich weiß nicht so recht, wie ich das finden soll.

0: Wunderschönen guten Morgen mit Star FM Maximum Rock. Und es war ein bisschen knapp, aber am Ende können die Moneten jetzt endlich mal wieder den Besitzer wechseln. Also mal gucken, wie viel.
1: Ja, das stellt sich noch raus. 500 Euro sind ja noch in der Schatulle der Azteken drinne, von den 1000, die ich wieder zur Verfügung gestellt bekommen habe. Maiko hat für 500 Euro seine Bar oder will sich eine Bar reinbauen und jetzt habe ich Luna in der Leitung. Hallo Luna.
0: Morgen.
2: Hallo, schönen guten Morgen.
1: Hi. Luna, sag mal, bei dir steht hier, du musst dein Fahrrad reparieren lassen. Jetzt ist natürlich so eine Fahrradreparatur, hier steht auch noch E-Bike, ist natürlich die Sache, da kann ja von 5 Euro für ein Katzenauge bis, weiß ich nicht, 3000 Euro, weil der Motor kaputt ist, irgendwie alles sein. Wo sind wir denn da preislich?
2: Also wir sind bei mir so bei ungefähr 280 Euro, roundabout. Und so ein E-Bike, wenn der Akku nicht mehr richtig funktioniert, dann ist das bei einem E-Bike natürlich ein bisschen suboptimal, sag ich mal so. Ne?
1: Tritt sich schwierig. Also 280 Euro stehen im Raum. Denk dran, ich habe 500, die praktisch hier sind. Du kannst doch sagen, pass auf, ich muss sicher auf Nummer sicher gehen. Ich muss ja das Fahrrad irgendwie hinbringen oder abholen. Oder vielleicht ist noch was. Ich brauche anstatt 280, 350. Vielleicht brauchst du aber auch 400. Vielleicht brauchst du auch alles. Ja, aber denk immer daran, jedes Mal, wenn du mehr Geld brauchst, als du nimmst, umso weniger kann ich andere Leute unterstützen.
2: Das wäre auch mein Gedanke gewesen. Ich möchte fair sein. Ich würde 250 nehmen, wenn ich sie bekommen darf, weil so viel muss ich sicher bezahlen. Und das löst zumindest schon mal ein so großes Problem, dass ich den Rest auch hinkriege. Und ich möchte, dass auch jemand anders von dieser tollen, tollen, mega super guten Aktion noch profitieren kann.
1: Hey. Ehrenfrau, wie die heutige Jugend sagen würde. Von daher werde ich gar nicht irgendwie.
2: Für die Jugend, was
1: deswegen werde ich da gar nicht groß intervenieren, meine Liebe, und werde sagen, der Deal ist gemacht, die 250 Euro bekommst du von mir. Ja?
0: Glückwunsch.
2: Mega. Um Gottes Willen. Vielen, vielen, vielen, vielen herzlichen Dank. Ich finde es auch wirklich eine super tolle Aktion.
1: Ganz, ganz hervorragend. Großartig. Sehr schön, Luna. Dann wünsche ich dir noch eine schöne Woche und viel Spaß beim Radeln dann wieder, ne?
2: Ja, das wird deutlich leichter werden wieder, wenn der Akku wieder funktioniert.
1: Okay, also Luna hat 250 Euro von uns bekommen. Was jetzt aber, und da schau her, ich habe in Mathe aufgepasst, bedeutet, es sind noch weitere 250 Euro im Pott.
0: Hm. Ja, und gehen wir schön Mittagessen.
1: Da gehen wir jetzt uns ein paar Straßenfüchse für kaufen. Nein, machen wir natürlich nicht. Den lassen wir auch nicht verfallen, sondern die wurden mir versprochen, deswegen will ich auch haben. Deswegen würde ich sagen, machen wir dieses Geld weiter in den nächsten Pott.
3: Schlagen wir einfach drauf.
0: Oben drauf.
1: Beim nächsten Mal 1250 Euro.
3: Sehr gut.
1: Oder? Das ist doch ein Deal.
3: Das ist ein Deal. 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

0: Young Again, das wär's doch mal, oder? Keine Schmerzen mehr, vielleicht mal einen Freitag und einen Samstag Party machen, ohne am Sonntag dann irgendwie wieder flach zu liegen.
1: 39.
0: Aber, ja, 39.
2: Das, fast 40.
0: Fast 40. Shinedown auf jeden Fall hier bei uns.
1: 50.
0: Bei Starf Maximum Rock. Ich habe gefeiert, so, man könnte fast meinen, ich bin 70. Aber gut. Das wollen wir eigentlich gar nicht, scheiß drauf, denn wir müssen uns eher um das hier kümmern.
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2: Und zwischenzeitlich war das ja ein ganz schönes Kopf-an-Kopf-Rennen, aber mittlerweile ist Led Zeppelin auf jeden Fall weit vorausgezogen. Also ja, fast dreimal so viele Stimmen sind da jetzt irgendwie noch reingeflattert.
1: Ich glaube, das hat die Runde in GZSZ-Foren gemacht.
2: Schönen Witz vom Hörer geklaut.
0: Ja, ehrlich mal. Und nicht mal angemerkt.
4: Natürlich stehe ich auf Led Zeppelin. Aber kann er ja nicht anders sein. Als alter Sack, Zeppelin muss sein. Bitte meine Stimme für Zeppelin. Ciao.
0: Na siehste. Da würde ich sagen, ich wehr mich ja dagegen nicht mal. So, weißt du? Von daher, eine der erfolgreichen Debütsingle der Musikgeschichte Good Times, Bad Times. Ladies and Gentlemen, hier sind the mighty Led fucking Zeppelin.

0: Ist ein Klassiker, bleibt ein Klassiker, eine der geilsten Debüt-Singles überhaupt. Led Zeppelin, Good Times, Bad Times, das war das Thema heute. Debüt-Singles, die so richtig durch die Decke gegangen sind. Du hast dich für diesen als Rausschmeißer-Song entschieden.
1: Sehr gut.
0: Und das war eine sehr gute Wahl, mit der uns, glaube ich, mit der wir alle heute
1: zufrieden sind. Ja, ja, schon. Also wie gesagt, ich wehre mich da überhaupt nicht. Morgen machen wir da natürlich weiter und wir hören uns auch morgen. Du bist jetzt, oder hast jetzt ein Date mit Thomas und Staff at Work und wir sagen Tschüss und bis morgen.
2: Bis morgen.
0: Bis denn.

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11: Mit Thomas in der Burner-Woche eigentlich. Ja, Burner ist zurück aus dem Urlaub. Das hört man jetzt noch nicht, ja. Aber ich habe sie heute schon gesehen. Die Burner ist in der Redaktion, ja. Und morgen ist sie wieder für dich am Start. Insofern übernehme ich heute nochmal das Ruder hier. Wir sind nicht im Ruderclub. Das Mikrofon. Wir sind im Studio. Und internationale Funkausstellung in Berlin, ja, noch bis einschließlich morgen. Ich habe mich am Wochenende da mal für dich umgeguckt und so ein paar Highlights rausgepickt. Ein paar davon bekommst du heute hier bei mir bei Star FM at Work und auch den ganzen Tag über. Aber ein absolutes Highlight bekommst du auch, nämlich ein neues Album der Woche, Airborne. Leute, Airborne mit ihrem selbstbetitelten neuen Album. Ah, so ein geiles, geiles Teil. Wir hören jetzt gleich mal an dieser ersten Stunde Star FM at Work. Starten jetzt aber erstmal mit unserem Gefühlszustand am Montagvormittag. Week. Ja, man fühlt sich so ein bisschen Montagmorgen. Als Gang nennen sie gleich nach Billy Talent und Red Flag. Für alle, die rote Flagge schwenken und sagen, ich will diesen Montagmorgen nicht haben.

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0: Einen wunderschönen Montag vom Mittag wünsche ich dir, Thomas, der alte Franke, für dich dran mit Star FM at Work. Ja, heute war wieder MWM, ne, der Müllwagen-Montag bei mir. Ich kenne das ja schon, aber heute war es extrem schlimm. Du kennst das ja auch, ne? Ich meine, klar, die müssen alle ihre Arbeit machen, aber wenn du schon enge Straßen hast und wartest, weil der Müllwagen den Müll einladen muss und ärgerst dich dann, weil der Müllwagen könnte auch rechts an den Fahrbahnrand fahren, weil es sind 3 Parklücken frei, könnte sich vielleicht ein bisschen schräg stellen, aber nein, der Müllwagen hält genau vor den Parklücken und blockiert den Verkehr. Dann hält er 10 Meter weiter wieder. Na, vielleicht sind es auch 50, ne? Und du stehst und stehst und stehst und könntest ausrasten. Und das hat mich so erinnert an unsere Staff im Rush Hour letzte Woche, denn da hatten wir ja das Thema Ausrasten und was kann ich dagegen tun, damit ich nicht auf den Müllwagen einschlage. Ja, Christian kennt solche Situationen auch.
1: Mir war halt mal so, dass ich auf der Tankstelle gefahren bin, war unter Zeitdruck noch, weil ich noch meine Arbeit machen musste und eine andere Person nichts anderes zu tun hatte, als die einzigste Ausfahrt zu blockieren, weil er sich meinte, er müsste sich da hinstellen. Ja, und ich wollte halt raus und musste ja noch arbeiten. Und dann habe ich ihm versucht zu erklären und er so, nö, und die plötzlich dann weiter eben und dann, keine Ahnung, was mich da geritten hat, habe ich in den Reifen getreten und er wollte schon auf mich losgehen. Da sind noch zwei andere dazwischen gegangen. Also es hätte nicht viel gefehlt. Also, aber ja, das ist meine Version mal von. Das kann ich von mir auch nicht so, dass ich so komplett frei drehe, aber wenn du wahrscheinlich unter Zeitdruck bist, musst deine Arbeit schaffen und eine Person meint, die müsste den Weg versperren, wo sonst keiner rauskommt, ganz ehrlich, ey, weiß ich nicht, was das ist. Das war meine Geschichte.
0: Ja, kennt, glaube ich, jeder, ne, dass man denkt, boah, ich könnte gerade so richtig ausrasten. Das regt mich auf. Bleib bloß ruhig. Wie bleibt man aber ruhig, ne? Was tut man in so einer Situation? Ich persönlich, mache mal die Fenster dann auf, nehme mir so ein Kaugummi und ich finde, durch dieses Kauen kommt man immer ganz gut runter. Ist so mein Tipp, aber Bane hat auch noch einen.
2: Und wie man da rauskommt? Naja, tief durchatmen, 5-mal ein bisschen von die Musik hören. Gibt ja immer wieder Situationen, wo du einfach mal dezent platzt, weil man eh schon irgendwie den ganzen Tag eigentlich angespannt ist. Aufgrund von dem allgemeinen Stress, den man insgesamt hat, von wegen, reicht die Kohle für den nächsten Monat, ich muss schon wieder tanken fahren, das Auto macht schon wieder irgendwelche komischen Geräusche, geht's dem Kind gut? Das sind ja genug Sachen, wo man dann halt einfach mal kurzzeitig platzen könnte.
0: Also vielleicht war der ein oder andere Tipp für dich dabei. Insofern wünsche ich dir einen guten Start in den Montag ohne irgendwelche Hindernisse und dass du vielleicht nicht ausrasten musst. Ne? Und gute Musik bekommst du ja sowieso, nämlich von Starf Maximum Rock. Gleich zum Beispiel Måneskin, die ja bald wieder da sind, mit Supermodel und die Kings of Leon mit Sex on Fire.
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0: David Bowie Klassiker Space Oddity hier am Montagvormittag bei Stuff at Work. 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Einer von vielen coolen Maximum Rock Channels. Und jetzt, liebe Leute, ach, jetzt kommt was, da freue ich mich jetzt drauf, dass wir das die ganze Woche machen dürfen.
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0: Wir haben ab heute wieder, und es ist zurück aus der Sommerpause, ein neues Album der Woche am Start, nachdem wir letzte Woche ja zurückgeblickt haben auf so coole Alben, die vielleicht in deinem Sommerurlaub rausgekommen sind, im Sommerloch erschienen sind und trotzdem richtig geil waren. Aber heute ein richtiges neues Album der Woche am Start. Also besser ab heute, ja. Und du durftest es ja schon vor allen anderen hören bei unseren exklusiven Listening Sessions zusammen mit der Band, das neue, das selbstbetitelte Album von Airborne. Genau, Silke, wie fandest du es?
2: Hallo, hier ist Silke. Ich hatte dank euch die Möglichkeit, die neue Airborne-Platte in Köln beim Pre-Listening schon vorab zu hören. Und ich kann nur sagen, die Platte ist der totale Knaller. Mir hat jedes Lied super gefallen und jeder Airborne-Fan kann sich auf die neue Scheibe freuen.
0: Ja, und der Band hat es auch Spaß gemacht.
3: Okay, this is Ryan from Airborne. We've had a wonderful evening and thank God the people like the record. Thank you guys for putting this event on. I think we've all had a great night. I think we're going to have a good night tonight. I think everybody who's been here has about had a few beers. Just thanks for organizing it. Thank you guys and rock and roll.
0: Ja, also kurz gesagt, hat ihnen Spaß gemacht, danke für die Einladung, war alles geil. Und die Jungs sagen, es ist ihr bestes Album bis jetzt, ja, 12 Tracks bekommst du, das Ergebnis der Wiedervereinigung mit dem Powerhouse-Produktionsteam von Brian House, der 2013 schon das Black Dog Barking-Album mitgemacht hat, und dem Tontechniker Mike Fraser, Breaking Out of Hell hat er mitgemacht, No Guts, No Glory hat er mitgearbeitet. Für die Aufnahmen haben sich Airborne im Music Farm Studio im Dschungel außerhalb von Byron Bay zusammengetan, Herzstück ist da die originale Konsole aus den Albert Studios, auf der Bands wie AC/DC, Rose Tattoo und The Angels wirklich ihre frühen, ihre bahnbrechenden Alben aufgenommen haben. Also Spirit, Leute, Spirit, ja. Wir hören mal ganz kurz rein, was du auf dem Album bekommst und was dich in dieser Woche alles erwartet.

0: Ja, du bekommst im Airborne, was hattest du erwartet? So, jetzt habe ich aber genau wie du so richtig Bock auf den ersten Song in voller Länge, ne? Und zwar auf den Song, den du schon kennst. Wir stimmen uns erstmal ein auf das Album, auf Gutsy. Und wir haben die Band bei unserem Listening Session Event mal gefragt, was Gutsy jetzt eigentlich so genau bedeutet. Ehe wir den Song jetzt abfahren.
1: You know, we come from Warrnambool. Brett comes from New South Wales, but he gets the word just as much as we do. And we should go through everyone's idea of what Gutsy is.
2: Gutsy is what you want it to be.
3: Yeah.
2: Pretty much. This beer is Gutsy.
3: Yeah.
2: This venue is Gutsy. Airborne is Gutsy.
4: Yeah. Airborne fans are fucking Gutsy.
3: Yeah.
0: Also, ne, du hast es mitgekriegt. Gutsy ist das, was du immer sein willst, was du immer haben wolltest. Also sowas wie hervorragend wäre jetzt die abgeschwächte Version. Geil, sagt dir vielleicht auch was. Ne? Also Gutsy ist einfach eine richtig geile Sache und jetzt spielen wir eine richtig geile Sache. Wir spielen nämlich Airborne vom neuen selbstbetitelten Album Airborne mit Gutsy.

Gutsy Song, oder? Airborne mit Gutsy vom aktuellen Airborne-Album, selbstbetitelt, ist unser aktuelles Album der Woche. Übrigens kannst du es wieder gewinnen natürlich, ne? Den ganzen Donnerstag über. Lass uns gerne mal deine Meinung da, wie du das Album findest, ne? Einfach eine WhatsApp-Sprachnachricht losschicken oder dich anmelden in der App und auf starfm.de. Ansonsten 0800 0303 666 und die nächsten Songs, die hörst du nachher 15:30 Uhr, wie immer in deinem

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5: Am Montagvormittag, schön, dass du mit dabei bist. Ich bin's, Thomas, der alte Frank, für dich am Start. Chris hilft, damit es dir gut geht, immer im Breakfast Club. Jede Stunde zahlt er für deine Projekte, bis sein 1.000 Euro Tagesbudget an dich rausgegangen ist, verteilt ist, ja. Und was beschäftigt die Mehrheit unserer Community gerade am meisten? 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Und übrigens, ja, falls du gerade sagst, ich habe aber ein E-Auto, kannst auch mitmachen. Die Strompreise für E-Autos sind ja auch in den letzten Wochen gestiegen. Gar kein Problem. Und wir starten rein mit guter Laune in die nächste Stunde Star FM at Work mit Maximum Rock von Blackstone Charity, New Radicals. You Get What You Give gibt's gleich nach Limp Bizkit. Take a look around.

0: Tonight, das war Maximum Rock von Social Distortion. Song, ich mag den richtig gerne mit diesem Rockabilly-Vibe. Ja. Du kannst ihn übrigens raufwählen, runterwählen, wie du möchtest, in deinen Star vom Rockcharts, den Rock Top 30. Neue Ausgabe gibt's Freitag, aber du kannst natürlich jetzt jederzeit schon abstimmen in der App und auf starfm.de. Einen wunderschönen Montag wünsche ich dir jetzt erstmal. Ich hatte ein schönes Wochenende. Ich war auf der IFA unterwegs, der internationalen Funkausstellung, und habe mich mal so ein bisschen umgeguckt. Und gleich, wenn man so in die IFA reinkommt, da hat mich ja was begeistert. So, Thomas auf der IFA. Ich bin jetzt gerade angekommen und sehe gerade beim LG-Stand schon das erste interessante Objekt. Ein durchsichtiger Fernseher. Klingt jetzt erstmal eigenartig. Sieht aus wie eine etwas getönte Glasscheibe, wo man wirklich durchgucken kann. Also für alle Leute, denen der Fernseher jetzt im Wohnzimmer so ein bisschen zu wuchtig wirkt, ist das, glaube ich, was richtig Schickes. Habe ich mir natürlich gleich mal eine fachkundige Dame hier vom LG-Stand geholt. Was haben wir hier vor uns? Den ersten transparenten Fernseher der Welt, oder?
1: Genau, wir haben hier unser OLED-T-Fernseher. Das ganz Besondere dran ist, der ist gerade im durchsichtigen Modus. Es gibt zwei Modis, quasi einmal transparent und einmal mit einem Blackscreen. Ja. Das ist quasi so, hinter dem Screen haben wir so ein Roll-Up. Das können Sie mit der Fernbedienung bedienen. Das kommt dann quasi so wie eine Jalousie hoch und dann haben Sie einen schwarzen Hintergrund.
0: Ach, okay.
1: Sie können da ganz normal Fernseher schauen, Gaming spielen, so wie Sie das möchten. Das Ganze ist 4K, hat 120 Hz und das ist schon auf dem Markt verfügbar. Das können Sie schon bestellen und kaufen gehen.
0: Fürs nötige Kleingeld. Jetzt kommen wir zurück. Genau. Es ist immer nicht ganz unwichtig. Ne?
1: Genau.
0: Also was, wenn ich den jetzt in der Größe, was ist das für eine Größe? 85 Zoll?
1: Wir haben hier 77 Zoll.
0: 77 Zoll, okay.
1: Das Ganze wiegt 70 Kilo. Dort unten haben wir noch die kleine Box. Da sind quasi
0: die Steuereinheit,
1: Genau, da sind Kabel versteckt drauf. Und den gibt es nochmal in 83 Zoll verfügbar. Kleiner haben wir den noch nicht.
0: Ja.
1: Wissen wir auch noch gar nicht, wann wir das überhaupt rausbringen werden. Genau, in 77 Zoll, das, was wir hier gerade sehen, liegt preislich bei 60.000 Euro.
0: Wow, okay.
1: Genau.
0: Stolze Summe. Aber wer 60.000 Euro übrig hat, kann ich sagen, ist ein richtig schickes Teil. Man braucht halt einfach nur das nötige Kleingeld. Aber so ist es im Leben, für schicke Sachen braucht man Kleingeld, ne? Tja, Thomas auf der IFA. Nachher mache ich nochmal einen kleinen Rundgang mit dir auf die IFA und da werde ich mich mal in die Halle von Dreamy begeben, denn die haben auch jede Menge Neuheiten am Start, von Kosmetik über Saugroboter bis zur total KI-gesteuerten Küche.
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0: Absoluter Klassiker hier in der Starfun-Playlist. Toto mit Hold the Line. Und wenn du genau auf diesen Classic-Sound stehst, ja, dann Classic Rock Channel in der Starfun.de. Ist ja einer von vielen coolen Maximum Rock Channels. Und wir gucken mal, was bei uns in Sachsen jetzt alles so geht.
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0: Und starten natürlich heute am Montag in Leipzig in Naumanns Tanzlokal mit Maya. Maya und Vasil. Maya verbindet so französisch-deutsches Songwriting mit Indie-Pop und ein bisschen Alternative. Ja? Als Support sind Vasil und Tuyang angekündigt. Der Termin wurde übrigens verlegt, ist jetzt für heute aber bestätigt. An der Abendkasse zahlst du 30 Euro. Dann gibt es das Industriekulturfestival Leipzig an verschiedenen Orten, unter anderem auch im Haus des Handwerks den ganzen Tag über. Industriekultur, Ausstellungen, Veranstaltungen rund um Leipzigs Industriegeschichte. Kein Konzert, okay, weiß ich, aber gerade für Fans vielleicht von Industrial-Kultur und ungewöhnlichen Locations eine passende Tagesalternative. Ansonsten gucken wir schon mal auf morgen. Da gibt es nämlich wieder Maximum Rock, ein ungewöhnliches Metal-Paket. Die japanischen Psy gehören zu den experimentellsten Vertretern des Black Metal, mischen das Ganze an mit Progressive, Psychedelic, Avantgarde-Einflüssen. Psy und Devil Master, zieh sie dir ruhig mal rein. Morgen für 35 Euro ab 20 Uhr in Leipzig in der Moritz-Bastei. Soweit erstmal. Guten Start in die Woche.

annehme, ein bisschen Metal, dazu Hard Rock und Hardcore und auch noch eine Prise Country. Und schon hört man Lakeview. Jetzt in der Star FM Playlist. Kill Me First.

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9: Und da bin ich, Thomas der alte Franke, heute nochmal für dich hier im Studio am Start. Ab morgen hörst du die ganze Woche lang dann die Burner, die ist zurück aus dem Urlaub. Ah, ja, willkommen zurück, liebe Burner, und willkommen zurück, lieber Tankschock, ne? Immer wieder. Und deswegen hat Chris auch entschieden, es gibt jeden Star-FM-Tag, jeden Freitag ein Star-FM-Freitank-Freitag. Diesen Freitag ab 6 Uhr, den ganzen Tag, jede Stunde gibt's lecker Sprit für deine Möhre. Immer wenn Chris gluck, gluck, gluck macht, quasi einfach WhatsApp ins Studio schicken. Also, Tanklust statt Tankfrust, ne? Der Freitank-Freitag. Und übrigens, E-Autofahrer können natürlich auch mitmachen. Die Strompreise für E-Autos sind ja in den letzten Wochen auch gestiegen. Ne? Also, er ist wieder da, der Freitag, Freitag ab 6 geht's los damit. Und jetzt geht's los mit der nächsten Stunde Star FM at Work. Und zwar mit Maximum Rock von Linkin Park. Namen habe ich dabei. Klassiker aus den 80s, Skid Row mit 18 and Life aus dem Jahr 89. Und jetzt begeben wir uns zu Beginn eines jeden Volbeat-Konzerts, The Devil's Bleeding Crown.

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0: Die Killers und Somebody Told Me hier bei StarFM at Work. Ja, und mir hat jemand gesagt, das StarFM Bier ist fertig, ne? Ja, hol dir das neue StarFM Bier, der Straßenfuchs ist da. Die Release Party von unserem neuen StarFM Bier war ein grandioser Erfolg, ne? Und das Bier hat allen geschmeckt.
1: Wie schmeckt's bisher?
2: Mega süffig. Ist wirklich genial.
3: Total lecker.
4: Ist lecker.
2: Na super. Also richtig lecker, leicht lieblich, bisschen, aber ein bisschen anders.
1: Hat's Charakter?
2: Auf jeden Fall. Sehr viel Charakter.
5: Also schmeckt wie ein gutes Helles, ja.
4: Finde ich auch.
1: Werdet ihr ab sofort nur noch dieses Bier trinken?
5: Wenn ihr es uns liefert, okay. Ja.
1: Zum Wohl. Guten Tag.
4: Hallo.
1: Ihr habt gerade ein ganz leckeres Bier in der Hand. Ich behaupte, es ist lecker. Wie schmeckt's denn?
4: Sehr gut. Bestes Bier, das ich je getrunken habe.
1: Man könnte meinen, wir hätten alle bezahlt. Wie ist bei dir?
4: Süffig. Schmeckt nach mehr.
1: Wenn man das Bier in 3 Wörtern beschreiben müsste?
4: Fruchtig, mild, lecker.
1: Die Dame zuerst, wie schmeckt's dir?
4: Es schmeckt mir sehr gut.
1: Auf einer Skala von 10 bis 10?
4: 9,5.
1: Oh! Du musst das Bier in 3 Worten beschreiben.
4: Süß, goldig und lecker.
1: Ich mag ja sehr gerne, dass wenn man das Bier trinkt, dass so lange noch Geschmack im Mund bleibt.
6: Ja, 100%. 100% bleibt lang im Mund. Ich mag naturtrübe Biere und es ist süffig. Das auf jeden Fall.
1: Der Straßenfuchs, saugeil.
0: Also lecker und es ist da, wie gesagt, das neue Rockbier für die Maximum Rock Gemeinde. Der Straßenfuchs, ein neues Bier, ehrlich, hell, rockig. Der ganze Stress der letzten Wochen hat sich also gelohnt. Wir haben mit StarFM, Maximum Rocker und Rockerin zusammen das Rezept entwickelt, wochenlang daran gefeilt, mit dem Lemke Braumeister das Bier gebraut, verkostet, neu gebraut und jetzt haben wir es dir gegeben und 400 Maximum Rocker haben es, wie du gerade gehört hast, getestet und auch das Design kommt mega gut an.
7: Sieht extrem gut aus, ist mir gerade schon aufgefallen. Wirklich, wirklich sehr gut. Das ist eine 10 von 10.
8: Es sieht unfassbar edel aus, es ist schick, es ist irgendwie schlicht, trotzdem edel, es ist cool, es ist street, es ist alles mit dabei.
9: Ein sehr martialischer Fuchs, ich finde ihn richtig cool. Ja.
0: Also jetzt bleibt eigentlich nur noch eine logische Folge übrig. Ne? Wir ordern die nächsten 5000 Dosen, müssen heute mit der Brauerei Lemke und unserer Geschäftsführung alles besprechen, ist ja auch ein finanzielles Risiko. Ne? Aber du kannst ja schon mal so ein Like da lassen via WhatsApp, ne? Oder bei Insta. Und nachher refreshen wir die Webseite, wenn unser Online-Dude endlich wach ist. Ne? Guten Morgen, Simon. Und dann kannst du da auch mal abstimmen, ne? Mittwoch wissen wir mehr, dann wird unser Breakfast Lab für dich sicherlich auch noch ein paar Dosen klar machen, für alle, die da hart arbeiten. Also Mittwoch gibt's mehr. Für dich steht erstmal der Fakt, das neue Starf im Rockbier ist da, für die Maximum Rock Gemeinde der Straßenfuchs, ein neues Bier, ehrlich, hell, siffig, rockig, ne? Von dir kreiert und von der Brauerei Lemke gebraut. 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

0: One Vision, natürlich waren das Queen. Schön, dass du mit dabei bist. Danke fürs Einschalten. Hier ist Starfam at Work. Heute nochmal mit mir. Ich bin's Thomas. Morgen oder besser ab morgen für den Rest der Woche dann wieder die Burner. Sie ist zurück aus dem Urlaub. Und unsere Starfam im Rockcharts, die sind auch zurück aus dem Wochenende. Ne, die gibt's nämlich Freitag wieder. Da klingt's dann wieder so.
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0: Ja, ja, aber ehe wir zu den drei Neuvorstellungen kommen für diese Woche, gucken wir erstmal, was sich an der Spitze getan hat. Oh nein, sie sind noch weiter abgerutscht. Aber immerhin sind Green Day mit I'm Never Gonna RIP noch bei den drei Spitzenplätzen dabei. Gerade so, auf der 3. Muse mit Cryogen nämlich komplett rausgeflogen von da oben und von der 1 auf die 4 gerutscht. Dafür haben wir einen Neuzugang in den Rockcharts auf der Treppe, nämlich den hier. Nothing But Thieves mit Evolution, jetzt auf der 2. Übrigens sind die Foo Fighters mit Caught in the Echo dein neuer Platz 1. So, jetzt kommen wir aber zu den drei Neuvorstellungen, denn jede Woche gibt es natürlich neben dem altbewährten und neu reingewählten von dir drei Neuvorstellungen, zum Beispiel Velvet Rush mit The Nature of the Beast. Aha! Na, die sehe ich ganz weit vorne, wenn du mich fragst. So, frischer Classic Rock aus Hamburg. Ja, relativ frisch noch, ja. 3 Jahre alt die Band, 3 Jahre jung. Neues Album kommt Anfang nächsten Jahres raus. Velvet Rush, The Nature of the Beast. Also, Florence Road, ne, ist, kommen aus Irland, machen so eine Mischung aus Indie-Rock, Alternative-Rock, Grunge-Pop. Und bei ihrer aktuellen Tour gehörte dieser Song hier, nämlich 7563, regelmäßig zum Live-Set der Band. Vielleicht hast du ihn ja auch gehört. Das hast du auch beim Hurricane und Southside gesehen oder wie gesagt auf der aktuellen Tour. Also Neuverstellung Nummer 2, Florence Road und 7563. Oder wie wär's zum Beispiel mit The Linda Lindas? Gehören zu den aufregendsten Rockformationen der Gegenwart. Gefeierte Alben gab's 2022, Growing Up, vor 2 Jahren glaube ich No Obligation war das ja doch, 2024, richtig. Sind zusammen, sind zusammen getourt mit Green Day, mit Paramore, mit Bikini Kill und jetzt melden sie sich also zurück mit einer neuen Scheibe, The Linda Lindas und Everybody Told Me und die Nummer, die hören wir uns jetzt in voller Länge an.

Belinda Lindas, Everybody Told Me, hier bei StarFM at Work. Eine unserer drei Neuvorstellungen für deine Rockcharts, die Rock Top 30. 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
9: Mit Thomas, morgen für den Rest der Woche dann wieder die Burner für dich am Start. Sie ist zurück aus dem Urlaub. Willkommen zurück, liebe Burner. Ja, und zurück ist auch der Freitank. Freitag, wie gesagt, ab Freitag schenken wir wieder einen Tankhuni jeden Tag und den ganzen Tag über. Ne? Denn ich meine, die Energiepreise machen uns allen zu schaffen, ne? Die Tankpreise. Und Chris hilft ja auch ansonsten. Ne? Was war da heute Morgen eigentlich wieder los im Breakfast Club? Wem hat Chris geholfen? Wer ist auf der Strecke geblieben? Und wie viel Geld ist jetzt noch übrig? Ne? Gleich Chris hier bei mir im Studio. Wir klären das gleich. Erstmal wollen Kraftklub nicht nach Berlin. Kann ich auch nichts gegen machen. Ne? Den gibt es gleich den Song Alter Bridge mit dabei. Kiss Rock'n'Roll All Night. Und wir starten mit den Red Hot Chili Peppers und Go Robots. Schönen Montag.

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0: Pretty Reckless waren das gerade mit About You hier bei Staff M at Work. Und jetzt geht's auch um dich und um deine sauer verdiente Kohle, denn Chris hat noch mehr davon und er hilft dir. Und jetzt ist er im Studio.
1: Einen wunderschönen guten Tag, mein Lieber.
0: Du heute Morgen wieder 1000 Euro in deiner, wie heißt das immer, Schule der Azteken, Box der Azteken?
1: Schatulle der Azteken, ja, meine Aztekenschatztruhe, genau. Ja.
0: Deine Aztekenschatztruhe. 1000 Euro, ich hab den Anfang verfolgt, jemand wollte sich eine Bar bauen, er hat 500 Euro, glaube ich, abgegriffen.
1: Ja, eigentlich wollte er nur 400 haben, aber dann mein kleiner Umpa-Lumpa hat im Hintergrund gebrüllt, nimm noch 100 mehr, nimm noch 100 mehr. Und deswegen hat Maiko 500 Euro abgesahnt, um sich seine eigene Bar dann in den Flur zu bauen, hat er gesagt.
0: Und wie ging es dann weiter mit den nächsten 500 Euro?
1: Ja, pass mal auf, wir hatten ja gedacht, denn 500 Euro sind noch im Pott und dann hatten wir Luna in der Leitung und Luna hat irgendwie Probleme mit ihrem E-Bike, muss zur Reparatur und es kostet so zwischen 250, 280 Euro, hat sie gemeint und wir gesagt, naja, du, komm, denn, was brauchst du denn? Vielleicht brauchst du ja auch 350 Euro, weil du sagst, Mensch, dann können wir gleich noch die Bremsen erneuern oder vielleicht nochmal irgendwie 400 Euro und dann kriegen wir da ja noch ein paar neue Fahrradschläuche oben drauf. Aber sie war dann wirklich so, hat gesagt, du weißt du was, du hast hier noch andere Projekte noch zu unterstützen. Sie nimmt nur 250 Euro, um dann wirklich den kompletten Preis zu decken. Also, dass sie praktisch keine Kosten hat.
0: Bleibt nur noch 250 übrig.
1: Genau, fand ich jedenfalls mega, mega witzig und mega nice, dass sie da so reagiert hat und absolut sozial. Und dementsprechend 250 Euro, die noch übrig bleiben, die verfallen jetzt nicht, beziehungsweise mit denen kaufe ich jetzt nicht irgendwie noch Straßenfuchs und das Staff-M-Bier. Nein, die wandern in den nächsten Pot. Also habe ich jetzt praktisch am Freitag, wenn wir wahrscheinlich machen, habe ich jetzt 1250 Euro.
0: Sehr geil. Und ihr macht ja am Freitag...
1: Mittwoch ist ja. Mittwoch.
0: So. Und ihr macht ja noch was, nämlich am Freitag, und da sind wir beim Freitag.
1: Ja.
0: Hast du ja überlegt, es reicht ja eigentlich gar nicht, was ich da alles helfe. Ich helfe noch mehr und wir hauen den Freitag wieder raus.
1: Ja, weil ich stehe selber oft genug an der Tankstelle.
0: Ehrlich?
1: Und dann haut man da irgendwie so 20 oder 25 Euro rein, wenn man die gerade noch irgendwie bar in der Tasche hat. Und ich habe mir gedacht, so ein schöner Tankhuni oder sowas. Ne? Und da kann man noch ein paar mehr Leute denn glücklich machen. Und gerade bei den Spritpreisen ist es ja wirklich mal angebracht.
0: Also ich habe gestern getankt für 2,37 irgendwie. Also es ist fürchterlich.
1: Ja, bloß Thomas, du hängst ja voll mit dem Geld. Für dich ist es ja kein Problem.
0: Ja, natürlich.
1: Bei den anderen wird es schwieriger.
0: Ich kaufe gleich die ganze Tankstelle. Was soll's? Ja, also nein. Und übrigens, also Freitag wieder zurück. Ab Freitag gibt es wieder einen Tankhuni. Und übrigens auch für alle, die ein E-Auto fahren und sagen, naja, geht mir, nützt mir ja nichts. Na klar, ein E-Auto kostet ja auch Geld. Strom ist auch teuer geworden. Kannst auch dein E-Auto Laden am Freitag, gilt natürlich auch dafür. Also freuen wir uns.
1: Du kannst auch Hafer für dein Pferd kaufen, wenn du mit der Kutsche unterwegs bist. Ist ja nur wurscht.
0: Siehste mal. Sehr schön. Oder Futter für deinen Husky, der deinen Schlitten zieht.
1: Ja.
0: Nein, also der Freitag ist wieder da und Chris hilft dir. Mittwoch haut er die nächste Kohle raus. Alle Infos gibt's natürlich in der App und starfilm.de. Da machst du mit.
1: Meld dich an.
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Van Halen waren das gerade, Why Can't This Be Love hier bei Starven at Work. Ja, bei dir ist es vielleicht Liebe zu dieser Band hier. Deine tiefe Liebe zu Spirit Box. Na, die kommen auf große Deutschland-Tour, bringt sich als Support Ginger mit. Und Dying Wish sind auch noch mit dabei. Das Ganze ist die Tsunami Sea Tour mit 5 Terminen in Deutschland. 22. September in Berlin, 29. September in München, dann noch Frankfurt, Hamburg und Düsseldorf dabei. Düsseldorf zum Beispiel am 4.10. Ne? 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

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Du hörst die Grammy-Gewinner Turnstyle, die derzeit heißeste Liveband in der Star FM Playlist mit Lookout von

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11: Heute noch mit mir, auch in der letzten Stunde Star FM at Work. Ich bin's, Thomas, der alte Franke. Freue mich, dass du eingeschaltet hast. Burner ist zurück aus dem Urlaub und morgen ist er wieder für dich am Start. Ab morgen, für den Rest der Woche. Tja, übrigens bist du heute auch schon an der Tankstelle vorbeigefahren. Und ich kenn dieses Gefühl auch, wenn man immer sagt, so, ich müsste eigentlich tanken, aber ich kann nicht. Ich habe so eine innere Blockade, wenn ich so Benzinpreise von zwischen 2,30 und 2,40 sehe für einen Liter Super. Wenn ich immer so, nee, warte bis morgen, ich poker mal ein bisschen hoch, fahr ich halt Rad. Weiß ich nicht, ja. Aber das hat Chris auch schon gemerkt. Unser Chris aus dem Breakfast Club, und der will helfen. Schenkt ja sowieso, ja, bis zu 1000 Euro Tagesbudget. Aber jetzt will er noch weiterhelfen, weil es nämlich vielen so geht mit diesem Tanken. Deswegen, Chris hat entschieden, es gibt wieder den Star FM Freitank-Freitag. Diesen Freitag geht's los, ab 6 Uhr, den ganzen Tag lang. Jede Stunde gibt's lecker Sprit für dein Auto. Immer wenn Chris, oder auch für deine Möhre, ja, auch natürlich für dein Bike. Immer wenn Chris gluck, gluck, gluck macht, WhatsApp ins Studio schicken, Glück haben. Also Tanklust statt Tankfrust. Unser Freitank-Freitag ist wieder da. Diesen Freitag einfach Star FM hören und es übrigens auch jedem sagen, ne, wenn dich einer fragt, welchen Radiosender du hören solltest. Ne? Die Feel Good Days im September. Und übrigens auch E-Autofahrer, Fahrerinnen können mitmachen, denn die Strompreise für E-Autos sind ja auch in den letzten Wochen gestiegen. Also weißt du Bescheid, wir freuen uns alle auf den Freitag. Jetzt noch mehr als sonst. Und jetzt auf Maximum Rock, jetzt im Blog, die H-Blocks mit Leave Me Alone. Stevie Nicks, Edge of 17. Das alles nach Biffy Clyro, Many of Horror.

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0: Hello Joe, das waren die Beatsteaks hier bei Starfm at Work, in der letzten Stunde Starfm at Work. Und was kommt nach den Beatsteaks?
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0: Vielleicht wieder die Beatsteaks. Nein, ich weiß es nicht. Ich glaub's nicht. Aber Fans von Rock im Park und Rock am Ring warten ja ungeduldig auf die Verkündung einer ersten Bandwelle. Gestern haben die Veranstalter ja schon mal verraten, dass die noch im September erfolgen soll. Bisher sind ja nur Blink-182 als Headliner bestätigt. Der passende Post in den Socials, der war mit Musik unterlegt. Das Ganze klingt verdächtig nach dem Intro von Birds von Turnstile, aber alles Spekulation. Im letzten Jahr gab's die erste Bandwelle am 21. September. Rechnen wir also grob rund um dieses Datum mit News. Wir halten dich natürlich auf dem Laufenden. Dann bleiben jetzt aber erstmal etwas in der Festivalwelt. Das zweitgrößte Metal-Festival Deutschlands ist ausverkauft und das in Rekordzeit. Noch nie vorher gab es so früh keine Karten mehr für das Summer Breeze. Headliner sind nächstes Jahr unter anderem Electric Callboy, Edguy, Children of Bodom und Hammerfall. Tagestickets wird es ab Dezember aber noch geben. Die Oasis-Doku Don't Look Back in Anger rund um ihre Reunion-Tour, die hat am Wochenende bei den Filmfestspielen in Venedig die Premiere gefeiert. Am Ende gab es dann 8 Minuten Standing Ovations mit den Gallagher-Brüdern vor Ort und das Arm in Arm, die Gallagher-Brüder, ja. Kinostart bei uns ist am Mittwoch. Ja, der Film wird vielerorts auch im IMAX gezeigt. Währenddessen veröffentlicht die Band fleißig Mystery-Teaser auf die anstehende Stadiontour im nächsten Jahr. München scheint mittlerweile für das oder für die Deutschland-Konzerte bestätigt. Und komm, zum Schluss nochmal was von Farin Urlaub. Seine Gitarrenschule ist zurück. Bei YouTube kannst du vom Meister höchstpersönlich und kostenlos lernen, wie du den Song Sonnenschein im Februar von Farins brandneuem Album Ein Lächeln im Gesicht spielen kannst. Einfach mal googeln nach Farin Urlaubs Gitarrenschule. Fündig werden, lernen und Rockstar werden. Soweit erstmal deine Rock News. 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

0: Eine Runde Debbie Harry, eine Runde Blondie natürlich. Hier mit One Way or Another. Danke, dass du eingeschaltet hast. Hier ist Darfam at Work. Du hast eine Firma, du kannst einen kleinen Push gebrauchen, brauchst neue Mitarbeiter, brauchst ein bisschen Aufmerksamkeit. Genau das ist jetzt das Thema.
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2: Ja, hallo, mein Name ist Anja Ring. Ich biete Einrichtungsberatung vor allem für kleine Wohnungen an, für kleinen Wohnraum.
3: Wir sind der Online-Shop www.whiskyquartier.de. Wir wollen einfach unsere Leidenschaft und unseren Spaß, unsere Freude an dem Thema auch weitertreiben.
4: Wir sind Passify, eine bestimmte Plattform. Wir wollen die berufliche Erfahrung sichtbar machen.
5: Wir sind Konzeptmodell. Wir sind spezialisiert auf den Modellbau von Architekturmodellen.
0: Und zwei dieser Firmen, die haben die Werbekampagne schon gewonnen. Wir unterstützen zum Beispiel die Firma Wissy Kids. Die stellen Kinderfahrräder her, die mit den Kindern mitwachsen und deshalb nur einmal gekauft werden müssen. Und als die Nachricht ankam, da war die Überraschung und die Freude natürlich groß.
2: Ach du Scheiße. Ja, krass. Wie cool, danke. Das können wir gerade richtig gut gebrauchen.
6: Ja,
2: danke.
6: Hervorragend. Fangen wir doch mal, noch mal kurz an. Erklär doch mal kurz, was macht ihr denn? Wir haben irgendwas mit Kinderfahrrädern gehört.
2: Genau, wir verkaufen Kinderfahrräder und wollen den Markt da so ein bisschen aufmischen. Und wir verkaufen Laufräder, Kinderfahrräder ab 3,5, also fürs Fahrradfahren lernen und dann schon für die Schulkinder. Also von 12 bis 20 Zoll ist alles dabei. Und die sind sehr, sehr leicht, die sind sehr ergonomisch.
6: Sehr gut.
2: Nicht einfach nur Erwachsenenfahrräder kleiner gemacht für Kinder, sondern halt mitgedacht. Und haben daran jetzt seit 3 Jahren sehr viel Spaß. Aber können natürlich so einen Push unfassbar gut gebrauchen.
6: Ja, glaube ich dir.
0: Ja, und Andreas von der Firma Stolleffekt, die bauen Gitarreneffektgeräte, der hat sich natürlich auch gefreut.
7: Ja, cool. Hi, ich bin Andreas von Stolleffekt und ich freue mich riesig, dass ich das Star-FM Werbepaket gewonnen habe. Und das freut mich riesig. Ich hoffe, dass ich da einige Musiker hier begeistern kann. Denn auf Star-FM gibt es sicherlich sehr viele Musiker, die hier zuhören.
0: Und wie gesagt, der Bedarf ist so groß, deswegen machen wir weiter mit der nächsten Runde. 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
1: 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Klopf, klopf, wer ist da? Die 90er. Und die haben eine Band vergessen, die passt besser in die Jetztzeit. Aber nicht gleich ausrasten. Dexter and the Moonrocks mit It's a Lot. Jetzt auf der Star-FM-Playlist.

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6: Und da starten wir an diesem Montag mit Bianca in deine Star FM Rush Hour. Gleich mit Maximum Rock von Three Doors Down. Wir haben die tollen Dire Straits am Start mit Money for Nothing. Ich werde wieder richtig laut machen. Gleich nach Paramore. Crush, Crush, Crush. Tollen Montag dir.

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0: Dafür Maximum Rock, Three Doors Down, Kryptonite. 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

Jansen, die Nightwish-Sängerin, kommt auf Hytris-Tour 2027. 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

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StarFM Maximum Rock jetzt von Papa Roach mit Harm Humankind, See You in Hell.

0: Star von Maximum Rock von Pearl Jam, Jeremy, an deinem Montagnachmittag aus dem Jahr 1991 wurde ein Jahr später aus dem legendären Album 10 ausgekoppelt. Legendäres für den Haushalt hat Thomas gefunden. Der war auf der IFA unterwegs, die ja jetzt übrigens Innovation for All heißt. Und Thomas ist ja nach eigenen Angaben jemand, der sehr gerne staubsaugt. Seinen perfekten Rasen pflegt. Ich habe es selber gesehen. Er hat eine App auf seinem Telefon, wo man genau sieht, wie gerade der Rasen gemäht wird. Und vor Verlassen des Hauses poliert er noch die Armaturen im Bad. Da war er natürlich begeistert vom Angebot an Haushaltsneuheiten bei der IFA.
1: Also hier gibt es die ganzen Saugroboter-Innovationen. Hier gibt es den IPA-Stand, der zum Beispiel den neuen Irisense SE vorstellt. Rasensprenger, der mit der App gesteuert wird, der den ganzen Garten bewässert. Jetzt auch in der kleineren SE-Variante, kostet knapp 100er weniger als die Irisense 2, als die normale Version. Man kann jetzt also die beiden ergänzen, den großen und den kleinen. Man kann jetzt auch nur einen kleinen nehmen für Flächen bis zu 300 Quadratmetern. Kommt demnächst auf den Markt. Dann bin ich gerade am Stand von Roborock. Die Innovation bei Roborock jetzt natürlich nach dem Roboter, der Socken und Gegenstände aus dem Weg räumt. Jetzt natürlich der Saros Rover, der aber noch ein Prototyp ist. Mich aber jetzt schon total fasziniert, gerade für Leute, die mehrere Etagen im Haus haben. Ist das natürlich die Innovation schlechthin. Bewegt sich quasi nach menschlichem Vorbild, hat zwei Beine, die er ausfahren kann, auch unterschiedlich voneinander. Und damit kann er Treppen steigen, kann sogar auf der Treppe stehen bleiben, wischt die Treppe, fährt die Beine wieder aus. Also er klettert Treppen und meistert selbstständig mehrere Etagen im Haus. Hab jetzt gerade nachgefragt bei Roborock, ist im Moment noch ein Prototyp, leider überhaupt noch nicht gewiss, ob er überhaupt in Deutschland kommt. Und wenn er in Deutschland kommt, was er kosten wird, das kann man im Moment alles noch nicht sagen. Auf jeden Fall schon mal ein sehr interessanter Innovation. Also man ist da dran, Roboter jetzt auch wirklich wie Menschen über Hindernisse springen zu lassen, mit Beinen Treppen klettern zu lassen. Das ist auf jeden Fall auch ein großer Trend hier gerade.
0: Finde ich ja geil. Einfach mal die Beine ausfahren. Wie cool wäre das denn, ne? Wenn du demnächst wieder am Schrank stehst und ganz, ganz oben ist das, was du gerade haben möchtest. Einfach Beine ausfahren, wie dieser Roboter. So cool. Morgen hat die IFA übrigens noch geöffnet. Alles Weitere gibt es ja dann schon bald beim Elektrohändler deines Vertrauens.
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0: Star von Maximum Rock, Smash Mouth mit All Star vom Album Astro Lounge, das damals dreimal Platin bekommen hat.
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0: Ja, ob es Airborne auch bis Platin schaffen, mehrere Male Platin oder sogar mehr, wir werden es hören. Auf jeden Fall sind sie erstmal Star FM, Album der Woche.

Für ihr Album Airborne hat sich die Band in den australischen Music Farm Studios eingenistet. Da haben ja auch schon AC/DC und Rose Tattoo aufgenommen, mitten im australischen Dschungel. Aber dann gab es ein Unwetter, es gab einen Hurricane, Sturzfluten. Bassist Justin wurde fast von einer umstürzenden Palme erschlagen. Aber trotz all dieser Widrigkeiten sei eine ikonische Platte rausgekommen, sagt die Band. Ein Album gigantischen Ausmaßes, ganz großes Kino, in das wir jetzt reinhören. Und zwar in den Song, den Sänger Joel eines Nachts im Tourbus geschrieben hat. Da hat er drüber nachgedacht, wie die Musik der Legenden wie Lemmy, Bon Scott, Little Richard und Co. unsterblich wird. Und zwar dann, wenn Menschen ihren Namen aussprechen und ihre Songs singen, dann leben die Legenden weiter. He is alive after death.

von Maximum Rock vom selbstbetitelten Album von Airborne, Alive After Death. Großartiger Song, findest du auch? Gefällt dir das Album von Airborne? Schick mir gerne Sprachnachricht, geht an die 0800 0303 666 und am Donnerstag schenke ich dir das Album. Übrigens, der Künstler, der jetzt kommt, hat auch Freitag ein neues Album rausgebracht. Ein Lächeln im Gesicht. Hier ist Farin Urlaub. Alles wird gut.

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8: Guten Tag. Die Aufarbeitung des Wahlabends in Sachsen-Anhalt und dem krachenden AfD-Sieg läuft. Während die einen jubeln, herrscht auf der anderen Seite tiefes Entsetzen, vor allem bei der CDU. Sie hat viele Wähler verloren. Auch Kanzler Merz hat sich jetzt zum Wahlausgang geäußert und den Menschen Mut zugesprochen.
9: Ich will deshalb allen Menschen in unserem Land versichern, unsere Institutionen sind wehrhaft und stabil. Unser Grundgesetz schützt und garantiert diese Ordnung. Und die von mir geführte Bundesregierung wird dafür sorgen, dass das Grundgesetz durchgesetzt wird. Diese Botschaft geht auch an unsere Freunde in Europa und in der ganzen Welt.
8: Merz gibt aber auch zu, dass die Wahlniederlage der CDU die schwerste seit Jahrzehnten ist. Deshalb könne man jetzt auch nicht zurück zur Tagesordnung gehen. Persönliche Konsequenzen, also möglicherweise einen Rücktritt, hat er aber nicht angekündigt. Die AfD hat bei der Wahl gestern rund 44% der Stimmen geholt, die absolute Mehrheit aber verfehlt. Wer wie in Sachsen-Anhalt also regieren wird, ist noch völlig offen. Und damit noch zum Wetter. Heute gibt's Quellwolken, es bleibt aber überwiegend trocken. Und das bei 24 bis 27 und im Bergland Temperaturen zwischen 20 bis 24 Grad. Und das war der Star FM Sachsen Report mit Philipp Ringe. Mehr Nachrichten aus unserer Region gibt's in einer Stunde.
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11: Mit Bianca, Mikro und ganz im Ernst, ich habe heute getankt, E10 für 2,25. Und als das so floss in meinen Tank, habe ich gedacht, geil, dass wir wieder Freitag haben bei Star FM Maximum Rock. Freitag ab 6 einschalten, den ganzen Tag, jede Stunde frei nach dem Motto Tanklust statt Tankfrust. Der Freitag, einschalten ab Freitag und jetzt Maximum Rock genießen. Breaking Benjamin haben wir, Bruce Springsteen und hier ist Linkin Park, Burn It Down.

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0: Stuff im Maximum Rock von der Band, deren Song Something Wicked gerade auf Platz 9 ist in deinen Stuff im Rock Top 30. Breaking Benjamin, The Diary of Jane. Schön, dass du da bist, ey, zurück aus dem Urlaub.
1: Yay, hello. Ich freue mich auch wieder hier zu sein.
0: Ja.
1: Hast du das alles gut überstanden?
0: Ja, Gott sei Dank.
1: Sehr schön.
0: Du hast mich da wirklich sehr gut eingewiesen und deshalb war die Urlaubsvertretung machbar.
1: Ja, ich habe auch mal reingehört. Bianca, das hast du sehr, sehr gut gemacht, muss ich sagen. Dafür gibt es einen Keks.
0: Oh, Gott sei Dank. Ja, du hast mir so geile polnische Kekse mitgebracht.
1: Oh, meine Lieblingskekse. Dzielski oder wie man sie ausspricht. Oh, diese Creme da drin.
0: Gesalzenes Karamell. Müssen wir gleich mal aufmachen.
1: Müssen wir gleich mal, ja. Nachmittagskeks.
0: Richtig. Mhm. Ich meine, da sind wir uns einig in Sachen Kekse, aber in Sachen Kürbis haben wir heute Mittag festgestellt.
1: Nee, gar nicht.
0: Sind wir nicht einer Meinung.
1: Nee, also du hast mir von deinem gebackenen Kürbis, den es heute Abend irgendwie bei dir und deinem Mann gibt, erzählt. Ja. Und ich muss ja ganz ehrlich sagen, ich sehe jetzt auch diese ganzen Kürbisse in den Supermärkten. Ganz viele Hokkaidos, aber ganz ehrlich, ich komme da nicht ran. Also ich mag gerne mal so eine Kürbissuppe, mal eine vielleicht im Monat oder so. Da musst du aber auch extrem viel Chili, Ingwer, alles Mögliche dran sein.
0: Kürbis
1: damit
0: nicht mehr
1: sagen, dass der Kürbisgeschmack überdümpft wird. Und ja, aber sonst, ich mag Kürbis irgendwie nicht so. Ich mag diesen süßlichen Geschmack, komme ich nicht ran.
0: Hm.
1: Ich stehe da nicht so drauf. Also wie gesagt, schön mit viel Chili und Ingwer geht's klar, aber sonst Hokkaido-Kürbis, Butternut oder was es da nicht alles gibt.
0: Ja.
1: Ich weiß nicht. Also entweder fehlen mir noch die besten Rezepte dafür, weil alles, was so in diese süßliche Richtung geht, mag ich gar nicht.
0: Es ist wie mit Tofu. Es kommt darauf an, wie du es würzt.
1: Das stimmt,
0: und dann schmeckt es ganz wunderbar. Man kann auch den Kürbis ganz herrlich auf Nudeln essen.
1: Echt?
0: Das Einzige, was mich am Kürbis stört, ist natürlich immer die Zeit, die man braucht zur Zubereitung. Oh. Erstmal diesen Kürbis da schnibbeln. Mm. Ich meine, das Gute am Hokkaido ist, wenn du den dann isst, dann kannst du den mit Schale essen.
1: Das stimmt, ja. Aber trotzdem, dieses Aushöhlen und dann hast du diese Pampe an deinen Fingern und dann die Kerne und
0: dann tut die Hand weh, dann hast du vielleicht noch einen Finger geschnitten.
1: Und dann schmeckt das nicht mal.
0: Oh, das schmeckt ganz wunderbar. Wir müssen unbedingt auf den guten Pfad der Kürbisse bringen.
1: Gucken wir mal.
0: Wie isst du den Kürbis am liebsten und was ist so dein Lieblingsrezept? 0800 0303 666.
1: Ui, ja, ich bin gespannt.
0: Das ist so ein bisschen wie Fernsehen am Nachmittag, aber es macht Spaß. Jetzt auch Billy Talent macht auch Spaß. Rusted from the Rain.

0: darf im Maximum Rock News mit Cryogen gefallen von der 1 in deinen Rock Top 30, den Starf im Hörercharts auf Platz 4. Kannst du natürlich noch wieder verbessern, ne? Mit deiner Stimme auf starfm.de und in deiner Starfm App. Ja, und halt dich besser ran, denn heute Punkt 18 Uhr. Also in knapp 2 Stunden gehen Tickets raus für die brandneue Show von Kurt Krömer. Er ist zurück.
1: Ich bin ja seit einem Jahr jetzt nicht mehr auf der Bühne gewesen und habe so ein bisschen Angst gehabt, dass dann keiner mehr weiß, wer ich bin. Weißt du, ich komme jetzt hier raus und ihr sagt dann alle, ey, alter Mann, geh beiseite, hier kommt gleich dieser Feelings-Typ. Und dann freue ich mich.
0: Oh, 4 Jahre nach dem legendären Format Chez Krömer und knapp 1 Jahr nach der letzten Folge vom Podcast Feelings geht's jetzt endlich weiter bei Kurti. Er hat nach einigen Jahren Pause wieder richtig Bock auf Fernsehen und hat demnächst eine neue Sendung. Und zwar beim ZDF, nicht wie sonst beim RBB. Und die wird heißen Krömers letzte Stunde. Es sind erstmal 4 Folgen geplant, in denen Kurt ein paar Gäste begrüßen wird und mit ihnen quatscht. Und dann spielt er auch noch eine Runde mit seinen Gästen. Das wird produziert, das Ganze zusammen mit der Kölner Bild- und Tonfabrik. Soll noch in diesem Jahr rauskommen. Und mehr Infos zu Krömers letzter Stunde gibt's nicht. Nur eben, dass es heute um 18 Uhr dafür die allerersten Tickets gibt und du bei der Aufzeichnung dabei sein kannst. Kurt macht dafür auch schon ordentlich Werbung auf seinem Insta-Account, wo es dann auch später um 18 Uhr den Link zu den Tickets geben wird. Den findest du unter kurt-krömer-berlin auf Insta. Kannst du dann gerne mal berichten, ob es bei dir geklappt hat. Kollegin A will sich auf jeden Fall als Kurt-Krömer-Fangirl auch später ranhalten. Ich drück fest die Daumen, dass es klappt. Vielleicht nimmt sie mich mit.
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0: Stuff im Maximum Rock, Running Down a Dream von Tom Petty and the Heartbreakers aus dem Jahr 1989. Das Jahr, in dem für viele der Traum der Freiheit wahr wurde, mit dem Fall der Mauer. Gucken wir mal aktuell im Jahr 2026. Was ist da los in der Rockwelt?
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0: Sie sind ungeduldig, die Fans von Rock am Ring und Rock im Park. Sie wollen wissen, wer in der ersten Bandwelle dabei ist. Wer wird Headliner sein neben Blink-182? Die Veranstalter sagen, werden wir noch im September verraten. Sie haben so einen Post gepackt in den Socials. Der war mit Musik unterlegt, die verdächtig nach dem Intro von Birds von Turnstile klang. Gewissheit, schätze ich mal, werden wir so rund um den 21. September bekommen. Da gab es auch im letzten Jahr die Verkündung. Bleiben wir noch ein bisschen in der Festivalwelt. Das zweitgrößte Metal-Festival Deutschlands ist ausverkauft. In Rekordzeit. Es gab noch nie so früh keine Karten mehr fürs Summer Breeze. Headliner sind 2027 unter anderem Electric Callboy, Edguy, Children of Bodom und Hammerfall. Tagestickets wird es ab Dezember aber noch geben. Und dann kommen wir zu Farin Urlaub. Seine Gitarrenschule ist zurück. Bei YouTube kannst du vom Meister höchstpersönlich und kostenlos lernen, wie du den Song Sonnenschein im Februar von Farins brandneuem Album ein Lächeln im Gesicht spielen kannst. Einfach nach Farin Urlaubs Gitarrenschule googeln und dann bist du mit dabei.
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7: Guten Tag. Die Aufarbeitung des Wahlabends und dem krachenden AfD-Sieg läuft. Während die einen jubeln, herrscht auf der anderen Seite tiefes Entsetzen. Vor allem bei der CDU. Sie hat viele Wähler verloren. Auch Kanzler Merz hat sich nun zum Wahlausgang geäußert und sagt, zurück zur Tagesordnung geht's jetzt erstmal nicht.
8: Das macht etwas mit uns, auch mit mir persönlich. Und ich muss einräumen, dies ist die schwerste Wahlniederlage, die die CDU seit Jahren, seit Jahrzehnten auch eingefahren hat.
7: Die AfD hat bei der Wahl rund 44% der Stimmen geholt. Die absolute Mehrheit aber verfehlt. Wer wie in Sachsen-Anhalt also regieren wird, ist noch völlig offen. Sabotageserie in Sachsen. Nahe dem Umspannwerk Raustein sind weitere Sprengvorrichtungen an Stromtrassen entdeckt worden. Generalstaatsanwaltschaft Dresden und Landeskriminalamt teilen mit, dass insgesamt 21 selbstgebaute Sprengvorrichtungen gefunden und unschädlich gemacht wurden. Sie lagen südlich des Umspannwerks bei Schleife im Landkreis Görlitz. Der Polizeieinsatz dauerte von Freitag bis Sonntag. Die Ermittlungen laufen weiter. Hinweise nimmt die Polizei weiter entgegen. Die Stromversorgung blieb trotz der Sabotageversuche in allen Fällen gesichert. Ab heute gibt es eine dreiwöchige Sperrung in Dresden-Neustadt. Wegen Gleisbauarbeiten am Albertplatz und auf der Antonstraße fahren die Linien 3, 6 und 11 ab heute anders. Einige Haltestellen entfallen sogar. Für Autos bleibt in jeder Bauphase mindestens eine Spur pro Richtung frei. Und damit noch der Blick aufs Wetter im Freistaat. Heute bleibt es weitgehend trocken und das bei 22 bis 25 Grad. In der Nacht dann wechselnd bewölkt, aber meist niederschlagsfrei, bei 13 bis 16 Grad. Morgen dann ein paar Wolken, aber weiter trocken, bei heißen 30 Grad. Und das war der Star FM Sachsen-Report mit Philipp Ringe. Mehr Nachrichten aus dem Freistaat in einer Stunde.
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9: Mit Bianca Mikro und Augsburger erkennst du heute am Kreisgrinsen im Gesicht. Ey, die sind das erste Mal Bundesliga-Tabellenführer. FC Augsburg noch vor Freiburg, Dortmund und Bayern auf Platz 6. Puh, wird gleich weitergefeiert mit Limp Bizkit. Wir haben The Verve am Start und hier ist The Pretty Reckless, Heaven Knows.

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1: Stuff im Maximum Rock. Limp Bizkit Break Stuff von ihrem Album Significant Other aus dem Jahr 1999. Und nachdem uns vorhin A von ihrer selektiven Art erzählt hat, den Kürbis zu genießen, nur als Suppe und bitteschön scharf, haben die Maximum Rocker neue Ideen für sie, ne? Chris Cross?
2: Hey, probier mal bitte Muskatkürbis. Ich bin auch kein Kürbis-Fan, aber der schmeckt nicht so wie Hokkaido oder ähnliches. Der einzige Kürbis, den ich wirklich esse.
1: Ah, vielen, vielen Dank. Und du hast noch so ein tolles Bild hinterher geschickt. Spaghetti-Kürbis mit Spinat und Feta. Ich bin angezeckt. Maximum Rocker Jörn schreibt, Kürbis gebraten, gebacken, aber vorher kräftig mariniert, gewürzt. Chili, Knoblauch, Ingwer, indische oder afrikanische Gewürzmischung oder gepickelt. Natürlich scharf und nicht als märkische Ananas. Und auch die Maximum Rock Experten sind am Start.
3: Hier Chefkoch Rick am Apparat. Eine richtig gute Kürbissuppe schmeckt natürlich am besten mit Zwiebeln, Ingwer und Kokos, wenn man möchte. Und zur Schärfe kann man sich natürlich jeder, wie er möchte, noch Chiliflocken oben drauf machen. Mit einem extra Klecks geschlagene Sahne, das passt auch immer ganz gut.
1: Aber Suppe ist nicht alles, ne, was den Kürbis hochleben lässt, ne? Maximum Rockerin Ella?
4: Für Leute, die es nicht so mit der Suppe haben, kann man auch einfach richtig geil den Kürbis in Stücke schneiden, mit ein bisschen Öl, Gewürze in den Ofen schmeißen und dann hat man diese tollen gebackenen Kürbisstücke, die man als Beilage oder als Hauptgericht essen kann, wenn man Fleisch isst, mit Fleisch kombiniert oder einfach so mit Reis oder so. Es ist einfach mega lecker.
1: Oh, das ist es. Und genau das macht mein Mangido heute. Ist das nicht ein Träumchen? Ein Träumchen wie der Maximum Rock hier. Shine Down, Young Again. Wunderschönen Montagnachmittag. Ich hab jetzt Hunger.

0: Darf im Maximum Rock Aerosmith Walk This Way an deinem Montagnachmittag. Das war ja heute der Morgen von Maiko. Der hatte sich bei Chris Hilft gemeldet. Chris hat ja heute wieder schön 1000 Euro Kohle am Start gehabt. Und Marco bzw. Maiko meinte, du, ich brauche das Geld für eine Bar. Alles?
1: Ja, ich habe mir so ausgerechnet 400 Euro. Sollten reichen.
2: 400 Euro, dann baust du die praktisch selbst ein, ja?
1: Genau, richtig.
2: Bei 400 Euro, ja, weiß ich nicht, 400 Euro stelle ich mir so Holzmaterialien vor, da weiß ich aber noch nicht, ob da Gläser mit bei sind. Oder
3: nimm 500.
2: Oder
1: ja, nimm 500. Ich noch nicht mit einberechnet.
2: Ja, oder noch ein Waschbecken oder sowas. Du kannst 500. Natürlich, Wolfram, jetzt sei doch mal ruhig, du kannst dann natürlich auch 500 nehmen oder 600, wenn du so brauchst, aber denk bitte daran, und ich habe heute schon mal so ein bisschen in die Kandidatenliste geguckt, das würde nachher sehr, sehr schmerzhaft werden, aber gut. Wie sieht's aus? Umso mehr du nimmst, umso weniger Projekte kann ich unterstützen.
1: Na, dann machen wir 500.
2: Aha.
0: Okay, zack. Es waren also noch 500 Euro übrig heute Morgen. Und dann kam Luna und sie freut sich über ein E-Bike.
4: Ich möchte fair sein. Ich würde 250 nehmen, wenn ich sie bekommen darf, weil so viel muss ich sicher bezahlen. Und das löst zumindest schon mal ein so großes Problem, dass ich den Rest auch hinkriege. Und ich möchte, dass auch jemand anders von dieser tollen, mega super guten Aktion noch profitieren kann.
2: Echt? Ehrenfrau, wie die heutige Jugend sagen würde. Von daher werde ich gar nicht
4: danke
2: irgendwie.
4: Für die Jugend, was
2: deswegen werde ich da gar nicht groß intervenieren, meine Liebe, und werde sagen, der Deal ist gemacht, die 250 Euro bekommst du von mir. Ja?
3: Glückwunsch.
4: Mega. Um Gottes Willen. Vielen, vielen, vielen, vielen herzlichen Dank. Ich finde es auch wirklich eine super tolle Aktion.
0: Oh, und das bedeutet, dass die 250 Euro, die jetzt über waren, wieder zurückwandern in den Pott für dich. Es geht morgen weiter. Wieder einschalten ab 6 mit Chris Hilft. Und dann von mir noch ein Tipp. Wichtig, wichtig. Liebe Autofahrenden, ich hatte es heute Morgen wieder. Ich stand an der Tankstelle und dachte, oh nein. Hat schon wieder gesagt, du musst jetzt tanken, nur noch 50 Kilometer. Okay, ich auf der Tankstelle gerollt. 2,25 für E10. Das hat echt wehgetan heute. Aber es wird am Freitag nicht mehr wehtun, denn dann ist Freitank Freitag. Ab 6 jede Stunde Tanklust statt Tankfrust. Ja, sprich, Tanklust statt Fang. Siehst du? Sag das mal bitte ganz schnell. Tanklust statt Tankfrust. Ja? Du musst es gar nicht sagen. Einfach dabei sein. Freitag ab 6. Das sind die Feel Good Days im September. Und gerne, gerne weiter sagen. Der Freitank Freitag steht wieder an.
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0: Start von Maximum Rock. Ach, die Scorpions. Still loving you aus dem Jahr 1984. Und mehr 80s gibt's 24/7 für dich in deiner StarFM-App und auf starfm.de. Und wir reisen jetzt mal wieder 42 Jahre zurück in die Gegenwart und landen bei den frischen Rocksongs.
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0: Durfte ich dir präsentieren am Freitag die StarFM Rock Top 30. Zum Nachhören gibt's die auf starfm.de und in deiner StarFM Rock App. Am kommenden Freitag ist zum Glück wieder Ada ab 16.45 Uhr. Und ich habe mich so gefreut. Du hast gut aufgeräumt in den Top 3. Das war richtig spannend am Freitag. Platz 3 von der 2 gefallen ging an Green Day, I'm Never Gonna R.I.P. Platz 2 ist die 4 der Woche davor, Nothing But Thieves mit Evolution. Kann ich mich auch gerade nicht dran satt hören an diesem herrlichen Song von Nothing But Thieves. Und Platz 1 sind die Foo Fighters. Caught in the Echo gefällt dir am besten in dieser Woche. Ja, und deine Stimme zählt eben in den Hörercharts auf StarFM.de und in deiner StarFM-App. Und es ist wieder alles in Bewegung, vor allem auch mit Blick auf die Neuvorstellungen. In dieser Woche nur weibliche Bands. Velvet Rush hatten wir, Florence Road und The Linda Lindas. Die Punkband aus LA mit den Schwestern Mila und Lucia. Ihre Cousine Eloise und die enge Freundin Bella sind da am Start. Schon seit Kindertagen machen die zusammen Musik. Und ihren Namen haben sie gefunden, als sie den Song Linda Linda in dem Film Linda, Linda, Linda gehört haben von der japanischen Punkband The Blue Hairs. Und mittlerweile haben sie ihr drittes Album am Start, die Linda Lindas. Gotta Get Out, und wir stellen dir davon den Song Everybody Told Me vor. Der kommt nicht so punkig daher. Also da haben die Linda Lindas wirklich viel The Cure gehört, muss man wirklich sagen. Ich mag den, hier sind sie mit Everybody Told Me, und wenn er dir gefällt, dann gibst du denen deine Stimme auf starfm.de und in deiner Star.

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9: Guten Tag. Die Aufarbeitung des Wahlabends und dem krachenden AfD-Sieg läuft. Während die einen jubeln, herrscht auf der anderen Seite tiefes Entsetzen. Vor allem bei der CDU. Sie hat viele Wähler verloren. Auch Kanzler Merz hat sich nun zum Wahlausgang geäußert und sagt, zurück zur Tagesordnung geht's jetzt erstmal nicht.
10: Das macht etwas mit uns, auch mit mir persönlich. Und ich muss einräumen, dies ist die schwerste Wahlniederlage, die die CDU seit Jahren, seit Jahrzehnten auch eingefahren hat.
9: Die AfD hat bei der Wahl rund 44% der Stimmen geholt. Die absolute Mehrheit aber verfehlt. Wer wie in Sachsen-Anhalt also regieren wird, ist noch völlig offen. Sabotageserie in Sachsen. Nahe dem Umspannwerk Raustein sind weitere Sprengvorrichtungen an Stromtrassen entdeckt worden. Generalstaatsanwaltschaft Dresden und Landeskriminalamt teilen mit, dass insgesamt 21 selbstgebaute Sprengvorrichtungen gefunden und unschädlich gemacht wurden. Sie lagen südlich des Umspannwerks bei Schleife im Landkreis Görlitz. Der Polizeieinsatz dauerte von Freitag bis Sonntag. Die Ermittlungen laufen weiter. Hinweise nimmt die Polizei weiter entgegen. Die Stromversorgung blieb trotz der Sabotageversuche in allen Fällen gesichert. Ab heute gibt es eine dreiwöchige Sperrung in Dresden-Neustadt. Wegen Gleisbauarbeiten am Albertplatz und auf der Antonstraße fahren die Linien 3, 6 und 11 ab heute anders. Einige Haltestellen entfallen sogar. Für Autos bleibt in jeder Bauphase mindestens eine Spur pro Richtung frei. Und damit noch der Blick aufs Wetter im Freistaat. Heute bleibt es weitgehend trocken und das bei 22 bis 25 Grad. In der Nacht dann wechselnd bewölkt, aber meist niederschlagsfrei, bei 13 bis 16 Grad. Morgen dann ein paar Wolken, aber weiter trocken, bei heißen 30 Grad. Das war der Star im Sachsen-Report mit Philipp Ringe.
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11: Mit Bianca am Mikro, gleich hören wir Mando Dia mit Frustration. Und ganz im Ernst, ein bisschen gefrustet war ich schon, als ich heute getankt habe für 2,25 pro Liter E10. Puh, aber ich habe mir gedacht, Gott sei Dank gibt's ihn wieder, den Star FM Freitank Freitag. Schon an diesem Freitag heißt es Tanklust statt Tankfrust. Und zwar ab 6 Uhr den ganzen Tag, jede Stunde. Unbedingt dabei sein, jetzt mit Maximum Rock von Boyz II Fire, Kiss und wie gesagt, Mando Diao, here's Frustration.

0: Star von Maximum Rock, Boys at Fire mit Empire an deinem Montagabend. Dieser Song kam vor 20 Jahren raus und ich finde, man kann ihn echt immer noch sehr gut hören. Und du hast es ja mitbekommen, Thomas hat sich auf der IFA rumgetrieben, auf der Innovation for All Messe, weil er sich natürlich immer für technische Neuheiten interessiert. Ob das nun sein großes Hobby der Haushalt ist, der Garten, die Wasseraufbereitung. Er guckt sich alles an und war natürlich auch beim ganz, ganz heißen Scheiß dabei, bei dem, was in Zukunft in unseren Wohnzimmern stehen wird, der durchsichtige Fernseher.
1: Wir haben hier unser OLED-T-Fernseher. Das ganz Besondere dran ist, der ist gerade im durchsichtigen Modus. Es gibt zwei Modis, quasi einmal transparent und einmal mit einem Blackscreen. Das ist quasi so, hinter dem Screen haben wir so ein Roll-Up. Das können Sie mit der Fernbedienung bedienen. Das kommt dann quasi so wie eine Jalousie hoch und dann haben Sie einen schwarzen Hintergrund.
2: Ach, okay.
1: Sie können da ganz normal Fernseher schauen, Gaming spielen, so wie Sie das möchten. Das Ganze ist 4K, hat 120 Hz und das ist schon auf dem Markt verfügbar. Das können Sie schon bestellen und kaufen gehen.
2: Fürs nötige Kleingeld. Jetzt kommen wir zurück.
1: Genau.
2: Es ist immer nicht ganz unwichtig. Ne?
1: Genau.
2: Also was, wenn ich den jetzt in der Größe, was ist das für eine Größe? 85 Zoll?
1: Wir haben hier 77 Zoll.
2: 77 Zoll,
1: das
2: okay.
1: Ganze wiegt 70 Kilo. Dort unten haben wir noch die kleine Box. Da sind quasi
2: die Steuereinheit,
1: Kabel. Genau, da sind die Kabel versteckt auch. Und den gibt es nochmal in 83 Zoll verfügbar. Kleiner haben wir den noch nicht.
2: Ja.
1: Wissen wir auch noch gar nicht, wann wir das überhaupt rausbringen werden. Genau, in 77 Zoll, das, was wir hier gerade sehen, liegt preislich bei 60.000 Euro.
2: Wow, okay.
1: Genau.
2: Stolze Summe, aber wer 60.000 Euro übrig hat, kann ich sagen, ist ein richtig schickes Teil.
0: Also bei 70 Kilo für einen Fernseher habe ich schon gestutzt, aber 60.000 Euro stolzer Preis, aber ein Fernseher mit einem Rollo, warum nicht? Kannst du dir noch angucken auf der Innovation for All, auf der IFA bis morgen oder natürlich auch beim Elektrohändler deines Vertrauens.

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0: da für Maximum Rock Korn. 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Wir haben es ja auch gerade gehört, diesen Überhit Freak on a Leash in deiner Star FM Rush Hour. Und ja, auch wenn ich zum Mittag schon ein Schälchen hatte, ich könnte mir schon direkt wieder eins gönnen. Kürbissuppe. Kürbissuppe mag ich unheimlich gerne, könnte ich literweise in mich reinschütten und ich bin auch so happy, dass es endlich wieder Kürbis im Supermarkt gibt und dass mein Mann sie schneidet und nicht ich. Die Maximum Rocker haben auch gute Tipps, wie Kürbis besonders lecker werden kann.
1: Warum nicht eigentlich mal Kürbis und Fisch kombinieren? Man könnte ja vielleicht auch mal einen Fisch in so eine Kürbiskruste, wie auch immer, oder Kürbisbelege, however. Vielleicht ist das auch ganz geil.
0: Auch mal eine Idee. Kommt auf jeden Fall auf die Star FM Rezeptliste und apropos Liste, hier kommt eine schöne Top 3 mit Rocksongs über die großen orangenen Dinge.
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0: Geht an The Pumpkin Patch Murders von Blitzkid aus dem Jahr 2001.

0: geht um einen psychopathischen Serienmörder, der lauert ahnungslosen Opfern auf, lockt sie ins Feld und ermordet sie dort. Also das hat mehr was mit Gemetzel statt mit Gemüse zu tun.
1: Platz 2.
0: Sichert sich eine Indie-Nummer aus dem Jahr 2019, Pumpkin von The Regrets.

0: gemacht. Der Songtext beschreibt das Gefühl, sich so stark zu verlieben, dass man plötzlich kitschige Liebesfilme wie ein einziger Tag versteht, die man früher eigentlich eher albern fand.
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0: Sichert sich in dieser Liste der Song von den Misfits mit Pumpkinhead aus dem Jahr 1999. Das ist eine direkte Hommage an den gleichnamigen Kult-Horrorfilm Pumpkinhead, auf Deutsch das Halloween-Monster, aus dem Jahr 1988. Da geht's um Hexen und Dämonen, also der perfekte Song für eine Schüssel Kürbissuppe und dazu einen herrlichen Horrorfilm.
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6: Guten Tag. Die Aufarbeitung des Wahlabends und dem krachenden AfD-Sieg läuft. Während die einen jubeln, herrscht auf der anderen Seite tiefes Entsetzen. Vor allem bei der CDU. Sie hat viele Wähler verloren. Auch Kanzler Merz hat sich nun zum Wahlausgang geäußert und sagt, zurück zur Tagesordnung geht's jetzt erstmal nicht.
7: Das macht etwas mit uns, auch mit mir persönlich. Und ich muss einräumen, dies ist die schwerste Wahlniederlage, die die CDU seit Jahren, seit Jahrzehnten auch eingefahren hat.
6: Die AfD hat bei der Wahl rund 44% der Stimmen geholt. Die absolute Mehrheit aber verfehlt. Wer wie in Sachsen-Anhalt also regieren wird, ist noch völlig offen. Sabotageserie in Sachsen. Nahe dem Umspannwerk Raustein sind weitere Sprengvorrichtungen an Stromtrassen entdeckt worden. Generalstaatsanwaltschaft Dresden und Landeskriminalamt teilen mit, dass insgesamt 21 selbstgebaute Sprengvorrichtungen gefunden und unschädlich gemacht wurden. Sie lagen südlich des Umspannwerks bei Schleife im Landkreis Görlitz. Der Polizeieinsatz dauerte von Freitag bis Sonntag. Die Ermittlungen laufen weiter. Hinweise nimmt die Polizei weiter entgegen. Die Stromversorgung blieb trotz der Sabotageversuche in allen Fällen gesichert. Ab heute gibt es eine dreiwöchige Sperrung in Dresden-Neustadt. Wegen Gleisbauarbeiten am Albertplatz und auf der Antonstraße fahren die Linien 3, 6 und 11 ab heute anders. Einige Haltestellen entfallen sogar. Für Autos bleibt in jeder Bauphase mindestens eine Spur pro Richtung frei. Und damit noch der Blick aufs Wetter im Freistaat. Heute bleibt es weitgehend trocken und das bei 22 bis 25 Grad. In der Nacht dann wechselnd bewölkt, aber meist niederschlagsfrei bei 13 bis 16 Grad. Morgen dann ein paar Wolken, aber weiter trocken. Bei heißen 30 Grad. Das war der Star FM Sachsen Report mit Philipp Ringe.
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8: Mit Bianca Miko. Hab einen wunderschönen Montagabend, den ersten Montag im September. Müssen wir ordentlich feiern, gleich mit Disturbed, Lenny Kravitz und hier ist Papa Roach, Falling Apart. Schönen Montag dir noch.

Stuff im Maximum Rock, Chevelle, The Red an deinem Montagabend und schön, dass du dabei bist und vielleicht auch schon mit einem Feierabend-Kaltgetränk in der Hand. Wenn du auf Helles stehst, dann wartet jetzt dein neues Lieblingsbier auf dich. Das Stuff im Bier, der Straßenfuchs. Es war mal eine wilde Idee von Wolfi und Chris aus dem Stuff im Breakfast Club. Du durftest sie begleiten von dem, wie wär's eigentlich ein Bier zu brauen, bis wirklich zum Kaltgetränk, was vor dir steht.

0: In der Dose, lecker süffig, der Straßenfuchs, den die ersten Maximum Rocker schon probieren durften.
1: Uiuiuiuiuiuiuiuiuiui. Da haben Chrissy und Wolfi mal ordentlich einen rausgehauen. Total lecker Schmacko-Facko.
2: So ein geil süffiges Bier. Und wir haben uns mit mehreren Leuten unterhalten und die meinten auch, oh, nach dem zweiten Ding hat es schon Kling, Klang, Klong gemacht im Kopf.
0: Luis, Kling, Klang, Klong hat es auch bei Wolfi und Chris am Herzen gemacht. Den ist ein ordentlicher Felsbrocken vom Herzen gefallen und auch dem Braumeister von der Lemke Brauerei, der den Straßenfuchs mit dem Breakfast Club zusammen realisiert hat. 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Der Straßenfuchs existiert. Ehrlich, hell, rockig, von dir kreiert, von der Brauerei Lemke gebraut. 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

0: Dafür Maximum Rock, Skunk nennen sie und Brazen an deinem Montagabend von ihrem Album Stoosh. Das war das Jahr 1996, als das rauskam. Mehr 90s hörst du 24/7 in deiner StarFM App und auf starfm.de. Was Frisches hab ich jetzt für dich.
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0: Es ist endlich soweit. Airborne sind da mit ihrem selbstbetitelten Album. Das ist ihr 6. Studioalbum, von dem Frontmann Joel sagt, es sei eine Rakete, an der die Band immer weiter gebaut habe. Darin geben sie alles von sich preis. Herz und Seele stecken in dieser Platte. Und da hören wir jetzt mal rein in den Song, der klingt wie Lutscher und Bonbons, aber tatsächlich die Story ist über eine Escort-Begegnung. Die Dame heißt Candy Rose und als Bezahlung verlangt sie $2000 und eine neue Gitarre. Hier ist Kid in a Candy Store.

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